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1: Mit Sophie Weinhandl. Schönen guten Morgen. Die Nachfrage nach E-Autos in Österreich wächst, auch nach gebrauchten. Fachleute sehen als Gründe die hohen Treibstoffpreise, aber auch, dass mittlerweile immer mehr Modelle auf den Markt kommen, die preislich auch für Privatkunden interessant sind. Eine Umfrage von Autoscout24 hat erst kürzlich gezeigt, dass gebrauchte E-Autos sehr gefragt sind, die Nachfrage sogar das Angebot übersteigt. Genau umgekehrt ist es bei Verbrennerautos, die auch spürbar billiger geworden sind. Die innenpolitische Woche ist weiter von Protesten geprägt. Heute demonstriert die österreichische Hochschülerschaft gegen den Unisparkurs mit einer großen Demo in Wien. Seit gestern läuft eine Aktionswoche der Richter und Staatsanwälte gegen die Überlastung der Justiz. Am Freitag ist ein bundesweiter Klimastreik von Fridays for Future geplant. Auch die Schulproteste in Frankreich sind gestern in die nächste Woche gestartet. Heute wollen Schüler und Studenten in die Nähe des Sitzes von Premierminister Le Cornu ziehen und weiter Druck auf die Regierung machen. Le Cornu hat bereits bessere Lernbedingungen und mehr Vertretungslehrer versprochen. Die Forderungen im Umfang von 10 Milliarden Euro sind im Budget allerdings nicht eingeplant. Heute Vormittag kommt Papst Leo XIV. Ins Krankenhaus. Er selbst hatte am Sonntag angekündigt, dass er wegen eines Knotens in der Lunge eine Operation braucht. Das katholische Kirchenoberhaupt dürfte etwa eine Woche im Spital bleiben und muss deswegen einige Termine absagen. Aus der ganzen Welt sind Genesungswünsche im Vatikan eingetroffen.
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1: Mit Martina Steidl, guten Morgen. Elektroautos liegen im Trend, auch Gebrauchte. Das hat unlängst erst eine Umfrage von Autoscout24 gezeigt. Stefan Hutschinski, Bundesobmann des Fahrzeughandels, kann die große Nachfrage aktuell bestätigen und kennt auch die Gründe.
2: Das begründet sich eigentlich durch die Treibstoffpreise, die doch sehr hoch sind, aber auch, dass immer mehr Modelle auf den Markt kommen, die preislich interessanter sind. Also die kleineren Elektrofahrzeuge kommen auf den Markt. Die Hersteller haben ja schon vor einigen Jahren reagiert und jetzt merkt man langsam, dass hier die Modelle kommen, die auch für Privatkunden sehr interessant sind.
1: Die Nachfrage nach gebrauchten Elektroautos war zuletzt sogar größer als das Angebot. Genau umgekehrt ist es bei Verbrennerautos, die spürbar billiger geworden sind. Rekordspende von US-Tech-Milliardär Elon Musk für die Republikaner vor den Kongresswahlen Anfang November. Medien berichten, dass er $276 Millionen an Organisationen gespendet hat, die Wahlkampagnen von republikanischen Kandidaten unterstützen. Der Chef von SpaceX und Tesla hatte schon 2024 $290 Millionen für Donald Trump gespendet, damit er wieder ins Weiße Haus einzieht. Papst Leo XIV. Kommt heute Vormittag ins Krankenhaus. Er selbst hatte am Sonntag angekündigt, dass er wegen eines Knotens in der Lunge eine Operation braucht. Das katholische Kirchenoberhaupt dürfte etwa eine Woche lang im Spital bleiben und muss deswegen einige Termine absagen. Aus der ganzen Welt sind Genesungswünsche im Vatikan eingetroffen. US-Schauspieler R.J. Mitty ist im Alter von nur 34 Jahren gestorben. Die Todesursache ist nicht bekannt. Gekannt hat man Mitty vor allem durch seine Rolle als Sohn von Drogenboss Walter White in der Serie Breaking Bad. Er hat an Zerebralparese gelitten, einer dauerhaften Bewegungs- und Haltungsstörung.
3: Dienstag, 13. Oktober, einen wunderschönen guten Morgen hier auf A1, 6:02, relativ früh. Wir schauen mal auf die Straße bei uns in Tirol und das sieht momentan sehr gut aus. Wenn Sie unterwegs sind um die Uhrzeit, müssen Sie mit keinen größeren Problemen rechnen. Wir wünschen eine gute und sichere Fahrt. Und schauen zum Wetter. Ein recht frostiger Start in den Tag heute. Also wenn Sie nicht vor die Tür gehen, nicht erschrecken. 2 Grad momentan nur in Haiming. Minus 2 Grad in Erwald, 0 Grad bei Ihnen in Achenkirch. Es wird aber einmal mehr sehr freundlich heute. Vor allem der Vormittag wird sehr sonnig. Am Nachmittag können dann im Außerfern oder ganz im Westen ein paar Wolken aufziehen. In den restlichen Gebieten bleibt es weitgehend ungetrübt. Die Temperaturen steigen auf 13 bis 19 Grad. Und in der Nacht auf morgen, da kann es dann ein wenig regnen. Der Mittwochmorgen beginnt dann auch mit dichten Wolken. Lockert dann aber im weiteren Tagesverlauf zunehmend auf und der Nachmittag morgen wird dann auch wieder sonnig.
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3: 2 Grad in Neustift, 0 in Obergurgl, minus 3 Grad momentan in Schmirn. Unser Körper ist, glaube ich, noch nicht ganz eingestellt auf das, was da heute los ist.
7: Mir war sonnig, ist wirklich zu kalt, das bin ich nicht mehr gewöhnt.
3: Nein, aber ist noch nicht ganz gewöhnt. Ein frostiger Start in den heutigen Dienstag, aber ein wunderschöner Start. Und schön, dass Sie ihn gemeinsam mit uns verbringen. Kurz nach 6, schönen guten Morgen.

0: singt Alexander Rier hier auf A1, 7 Minuten nach 6. Apropos Montagne, ab zum Bergwetter.
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0: Und da scheint zunächst einmal überall die Sonne bei uns im Land. Erste Wolken über den Gipfeln tauchen dann im Westen am Vormittag schon auf. Am Nachmittag wird die Luft auch mit der Annäherung einer Front von Nordwesten her allgemein ein wenig feuchter und dann breiten sich immer dichtere Wolkenfelder über den Gipfeln der Alpen-Nordseite aus. Südlich sieht es besser aus. Abend kommt dann noch ein bisschen Nebel in den Bergen dazu und in der Folgenacht auch Regen. In Osttirol bleibt alles sonnig, erst gegen Abend kommen ein paar Wolkenfelder dazu und die Temperaturen heute auf 2000 Meter 3 bis 9 Grad und auf 3000 Meter um die 0 Grad.
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0: Definitiv nicht. Matthias Reim war das. Schönen guten Morgen. Dienstag, 13. Oktober. Wir haben es 17:45. Alles noch früh, alles noch dunkel. Aber dennoch, wir denken an Sie, wenn Sie auch Geburtstag haben. Wir spielen mal in Stevie Wonder ein im Hintergrund, denn auch im U1-Team hat heute zwei Geburtstag an diesem wunderschönen 13. Oktober. Und zwar Kollege Fabian Strickner wird auch in ein paar Minuten bei uns sein. Ich weiß nicht, ob er es jetzt draußen hört. Schreibt gerade die Nachrichten für 6:30 und hat heute seinen 29. Geburtstag. Und ist er nicht ganz allein. Unter anderem feiert er heute auch der da.
1: Keiner ist schneller wie Manuel Feller.
0: Wie Manuel Feller. Tiroler Geburtstagskind Nummer 2 in dem Fall. Der Manuel wird heute 34. Skirennläufer, Österreichs erfolgreichster Slalomfahrer. Einer, der wirklich schon vieles, vieles erreicht hat. 2024 die kleine Kristallkugel im Slalom. Dazu zwei olympische Silbermedaillen und die jüngste aus dem Feber. Und hat uns schon einige coole Sprüche beschert und heute darf er feiern seinen Geburtstag. Sebastian Fitzek, auch er wird heute seinen Geburtstag feiern. 55 Jahre, einer der erfolgreichsten deutschen Thriller-Autoren. Seinen Durchbruch hat er 2006 geschafft mit seinem ersten Psychothriller, Die Therapie. Seitdem begeistert er Millionen Leserinnen und Leser mit spannenden Geschichten und hat sage und schreibe mehr als 20 Millionen seiner Bücher verkauft, weltweit. Dann geht's weiter mit Christine Nöstlinger, die österreichische Schriftstellerin, die wäre heute 90 Jahre alt geworden. Sie zählt zu den bedeutendsten Kinder- und Jugendbuchautorinnen im deutschsprachigen Raum. Mit der haben wir in der Schulzeit alle mal zu tun gehabt. Mit den Geschichten hat sie ganze Generationen begleitet. Leider ist sie 2018 im Alter von 81 Jahren verstorben. Und last but not least haben wir noch Nana Mouskouri und auch eine richtige Musiklegende dabei. 92 Jahre wird sie heute. Die griechische Sängerin zählt zu den erfolgreichsten internationalen Interpretinnen. Bei uns wurde sie vor allem mit den Liedern Weiße Rose aus Athen zum Beispiel bekannt und mit ihrer sehr unverwechselbaren Stimme, mit ihrer markanten Brille und mit den Liedern in zahlreichen Sprachen. Sie hat ja auch in Deutsch viel gesungen, hat sie über Jahrzehnte ein Millionenpublikum weltweit begeistert. Und jetzt gibt es einen Song von ihr, der passt so gut rein in die Frühsendung wie kein anderer. Und zwar Guten Morgen, Sonnenschein. 17:06.

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0: Rose Garden zum Aufstehen und gleich die Kastelroter Spatzen. So starten wir rein in den Dienstag, den 13. Oktober. Wir haben es genau 6.30 Uhr im Studio. Fabian Strickner.
1: Einen schönen guten Morgen.
0: Das Aller müssen wir jetzt ja schon machen. Das erste Mal, wo wir uns hören. Hey, ich hab's so schon gemacht um 6.15 Uhr, aber du hast nicht gehört, glaube ich, gell?
1: Ich hab's nicht ganz mitgekriegt. Also gerne noch einmal.
0: Happy Birthday.
1: Danke, danke.
0: Alles Gute, Fabian. Der Fabian hat natürlich gesagt, am Geburtstag will er natürlich arbeiten und uns alle am Laufenden halten, was bei uns in Tirol so passiert. Hier sind die Tirol-Nachrichten.
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3: Ob Muren, Lawinen oder Hochwasser, Tirol ist aufgrund seiner alpinen Lage zahlreichen Naturgefahren ausgesetzt. Am heutigen Internationalen Tag der Katastrophenvorbeugung macht das Land einmal mehr auf die Notwendigkeit der Vorsorge und auch der Eigenverantwortung aufmerksam. Die Einzelheiten von Rosi Eigner-Gertl.
4: Naturgefahren können zwar nicht verhindert werden, ihre Auswirkungen lassen sich aber durch gezielte Vorsorge deutlich reduzieren. Das Land Tirol investiert deshalb kontinuierlich in Schutzbauten, Schutzwälder, den Hochwasserschutz und funktionierende Warn- und Einsatzstrukturen. Doch auch jeder selbst kann einen Beitrag dazu leisten, um für einen möglichen Krisenfall gerüstet zu sein. Privatpersonen rät das Land dazu, so vorbereitet zu sein, dass man eine Woche lang ohne Strom und Einkaufen auskommt. So sollten zu Hause besonders lang haltbare Lebensmittel gelagert werden, die im Notfall auch ohne Kochen und Erwärmen gegessen werden können. Zudem sollten Vorräte für spezielle Bedürfnisse wie etwa Säuglingsnahrung oder Tierfutter angelegt werden. Auch ein ausreichender Getränkevorrat ist wichtig.
3: In Volders haben gestern zwei unbekannte Täter gegen 13.20 Uhr am Nachmittag in einem Drogeriemarkt mehrere hochpreisige Parfums gestohlen. Als eine Mitarbeiterin den Diebstahl bemerkt hat, sind die Täter aus dem Geschäft geflüchtet. Eine sofortige Fahndung ist erfolglos geblieben. Die Polizei bittet jetzt mögliche Zeugen, sich zu melden. Die genaue Schadenshöhe sei derzeit noch unbekannt. Seit Jänner gibt es auf der A12 Interlautobahn zwischen Kundl und Radfeld eine Großbaustelle. Neben einer Fahrbahn- und Entwässerungssanierung wird der Lärmschutz verbessert und unter anderem auch eine Wildquerungshilfe errichtet. Im Juni 2027 sollen die Arbeiten abgeschlossen sein. Aktuell läuft alles nach Plan, sagt Asfinag-Pressesprecher Alexander Holzhedl.
5: Mit den Arbeiten liegen wir grundsätzlich im Zeitplan. Das bedeutet, dass der Lärmschutz im Bereich Breitenbach im Wesentlichen fertiggestellt ist. Wir sind im Finale der Fahrbahnsanierungen. Wir fahren schon auf einer der neuen Brücken, die in dem Bereich auch noch saniert wird. Wir arbeiten jetzt noch am zweiten Brückentragwerk in diesem Bereich und werden dann im nächsten Jahr auch den weiteren Lärmschutz, der in diesem Großbereich vorgesehen ist, noch fertigstellen.
3: Die vorübergehend nach Münster verlagerte Kontrollstelle ist bereits in der Vorwoche wieder nach Kundl rückübersiedelt worden. Und noch zum Sport. Die Innsbrucker Haie setzen weiterhin auf den kanadischen Verteidiger Quinn Wishers. Der 29-Jährige hat laut Verein die Tryout-Phase erfolgreich absolviert und jetzt einen Vertrag bis Ende der laufenden Saison unterzeichnet. Das nächste Spiel der Haie findet dann am kommenden Freitag auswärts gegen Pustertal statt. Das waren soweit die Infos und wir sind jetzt auf den Tiroler Straßen und wieder bei Philipp Wachter.
0: Danke Fabian, 6.33 Uhr. Schönen guten Morgen und da läuft es im Großen und Ganzen gut. Eine Information fürs Oberland, falls es gestern nicht mitbekommen haben. Bis 7. Dezember ist der Landeckertunnel auf der A12 Inntal-Autobahn zwischen dem Knoten Oberinntal und Flies komplett gesperrt. Dort wird gearbeitet. Eine Umleitung ist über Landeck und Sams eingerichtet. Ansonsten keine größeren Probleme. Gute Fahrt.
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0: Und damit ab zum Wetter. Ziemlich frostig momentan vor der Tür. 3 Grad in Innsbruck ist es momentan am wärmsten in Tirol. 0 sind es in Kössen. Minus 2 Grad zum Aufstehen in Seefeld. Aber es wird sehr freundlich heute. Am Nachmittag sind

0: Immer wieder Sonnenstrahlen mit dabei. Der Vormittag wird sehr sonnig, aber ein paar Wolken ziehen auf. Später am Nachmittag im Außerfern oder auch ganz im Norden Tirols. In den restlichen Gebieten bleibt es ungetrübt. Die Temperaturen 13 bis 19 Grad.
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0: Adriano Celentano begleitet uns rein in den Dienstag, 13. Oktober. Wir haben es 19 Minuten vor 7.
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0: Und los geht's mit dem ersten Teil, Fabi. Witter bis Jungfrauen.
2: Die Wittere dürfen sich heute über gute Chancen im Beruf freuen. Zeigen sie Engagement, denn ihr Einsatz macht sich auf alle Fälle bezahlt.
0: Die Stiere sollten heute keine voreiligen Entscheidungen treffen. Überlegen sie sich die Möglichkeiten, Konsequenzen auch gut, damit sie später nichts bereuen.
2: Die Zwillinge, die können heute mit ihrer Neugierde einiges entdecken. Bleiben sie aufmerksam, denn es gibt viel Interessantes heute zu erfahren.
0: Die Krebse sollten heute besonders viel Zeit in ihre Beziehung investieren. Der Liebesstern steht günstig und verspricht schöne gemeinsame Stunden.
2: Die Löwen sollten heute nichts überstürzen und sich ausreichend Zeit lassen. Mit etwas Geduld erkennen sie die Chancen, die ihnen sonst vielleicht entgehen würden.
0: Und die Jungfrauen, die haben heute einen besonders guten Blick für das Wesentliche. Sie wissen genau, worauf es ankommt und treffen dann vor allem auch die richtigen Entscheidungen. Claudia Jung, da gibt es den zweiten Teil. Waage bis Fische.

0: Die großartige Claudia Jung auf V1. Dann kommt wieder die Erinnerung. 6.45 Uhr an diesem Dienstag, den 13. Oktober. Schönen guten Morgen.
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0: Was uns wirklich verrät, wie der heutige Tag wird. Den zweiten Teil sind wir Ihnen noch schuldig. Waage bis Fische, Fabio.
2: Die Wagen, die wissen heute genau, was sie wollen und können sich ihre Zeit bestens einteilen. So erreichen sie ihre Ziele beinahe mühelos.
0: Die Skorpione könnten heute im Beruf und Alltag einige turbulente Momente erleben. Bewahren Sie trotzdem Ruhe und vermeiden Sie unüberlegte Reaktionen.
2: Die Schützen, die haben heute alles bestens im Griff. Selbst unerwartete Ereignisse können sie nicht so leicht aus der Ruhe bringen.
0: Die Steinböcke haben heute möglicherweise viele Gedanken im Kopf. Vergessen Sie darüber aber nicht Ihren Herzenspartner und nehmen Sie sich bewusst Zeit für die Liebe.
2: Die Wassermänner sollten heute darauf achten, ihre Kräfte nicht zu überschätzen. Gönnen Sie sich deshalb zwischendurch ausreichend Pausen, um wieder neue Energien tanken zu können.
0: Und die Fische zum Schluss, die stehen heute unter dem positiven Einfluss der Venus. Genießen Sie gemeinsam mit Ihrem Liebsten die schöne herbstliche Stimmung. Hoffentlich stehen wir alle bitte unter dem Einfluss der Venus heute ein bisschen.
2: Das wäre gut.
0: Das würde nicht schaden, glaube ich. Schönen guten Morgen.
2: Guten Morgen.

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1: Mit Martina Steidl, guten Morgen. Die Österreicherinnen und Österreicher kommen bei Elektroautos langsam auf den Geschmack. Eine Studie von Autoscout24 hat erst kürzlich gezeigt, dass die Nachfrage nach gebrauchten E-Autos deutlich gestiegen ist. Das liegt nicht nur am teuren Sprit, sagt uns der Bundesobmann des Fahrzeughandels, Stefan Hutschinski.
2: Die Reichweite war am Anfang der Elektromobilität sicher noch ein gewisser Hemmschuh für viele Menschen, die gesagt haben, wie weit komme ich damit, wo kann ich das laden? Aber sowohl die Ladeinfrastruktur auch wie die Reichweiten sind natürlich sehr gewachsen über die letzten Jahre. Und heutzutage ist das alles eigentlich machbar. Also wirklich in Gesamtösterreich für fast jeden Fall, wo ein Auto genutzt wird, privat oder beruflich.
1: Die hohe Nachfrage hat allerdings auch dazu geführt, dass gebrauchte E-Autos im letzten Jahr teurer geworden sind. Umgekehrt ist die Entwicklung bei Verbrennerautos. Die innenpolitische Woche ist weiter von Protesten geprägt. Heute demonstriert die österreichische Hochschülerinnenschaft gegen den Unisparkurs mit einer großen Demo in Wien am Nachmittag. Seit gestern läuft eine Aktionswoche der Richter und Staatsanwälte gegen die Überlastung der Justiz und am Freitag ist dann ein bundesweiter Klimastreik von Fridays for Future geplant. Auch die Schulproteste in Frankreich sind gestern in die nächste Woche gestartet. Heute wollen Schüler und Studenten in die Nähe des Sitzes von Premierminister Le Cornu ziehen und weiter Druck auf die Regierung machen. Le Cornu hat bereits bessere Lernbedingungen und auch mehr Vertretungslehrer versprochen. Die Forderungen im Umfang von 10 Milliarden Euro sind im Budget allerdings nicht eingeplant. Fußball David Alaba hat seinen Einstand in der italienischen Serie A gegeben. Österreichs Teamkapitän ist beim 1:2 seines neuen Clubs Udinese am Abend bei Torino in der 73. Minute ins Spiel gekommen. Seit dem WM aus Österreichs gegen Spanien Anfang Juli hatte der 34-Jährige kein Pflichtspiel mehr bestritten.
3: 7:02, schönen guten Morgen hier auf A1 am heutigen Dienstag. Kurzer Blick auf die Straßen bei uns im Land, da läuft es momentan sehr ruhig, keine größeren Probleme in Sicht. Wir wünschen eine gute und vor allem sichere Fahrt. Und damit gleich zum Wetter. Da braucht schon die dickere Jacke heute. Fast schon die Winterjacke. 0 Grad in Hochfilzen. 2 momentan in Jenbach und 0 Grad auch in Galtür im Bad Nauntal. Aber es wird einmal mehr sehr freundlich heute. Vor allem der Vormittag wird sehr sonnig. Am Nachmittag können dann im Außerfern oder ganz im Westen Tirols ein paar Wolken aufziehen. In den restlichen Gebieten bleibt es aber weitgehend ungetrübt. Die Temperaturen, die steigen heute auf milde 13 bis 19 Grad. In der Nacht auf morgen kann dann ein wenig Regen mitmischen. Der Mittwoch startet auch mit dichten Wolken, aber im weiteren Tagesverlauf wird es dann zunehmend sonnig.
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3: Am Dienstag, den 13. Oktober. Schönen guten Morgen. Haben Sie schon mal versucht, die Sonne zu fotografieren? Ohne dass es so ausschaut, als wäre sie einfach nur ein Punkt. Das ist gar nicht so einfach. Wir haben uns daher mal mit einem Experten unterhalten. In wenigen Minuten gibt es die Auflösung und Filmmusik zum Aufstehen. Brennholz, Andreas Martin, Tina Turner gleich bei uns. Schönen guten Morgen hier auf 1.

singt Mario Kart zum Aufstehen aus dem Jahr 2024, der Song. Jetzt geht's zurück in die 80er, hier auf V1, 1988 von Bonnie Tyler aufgenommen. Ein Jahr später hat den dann Tina Turner übernommen, den Titel. Und der ist schon mehrmals um die Welt gegangen. The Best. Schönen guten Morgen hier auf V1, 7 Minuten nach 7.

0: Singt die Tina Turner hier auf A1, 10 Minuten nach 7. Schönen guten Morgen am heutigen Dienstag. Schön langsam werden die Tage kürzer und die Sonne lässt sich nicht mehr so lange blicken. Da wäre es vielleicht gar nicht so schlecht, dass man einmal ein Foto von der Sonne macht, bevor man sie über den Winter halt gar nicht vergisst, wie sie aussieht, vor allem Fabian.
1: Ja, das wäre nicht schlecht. Daniel Platzer aus Rhin, der ist zum Beispiel Experte auf diesem Gebiet. Er interessiert sich schon seit seiner Kindheit für Astronomie und auch Teleskope. Und die Sonne zu fotografieren, das ist seine große Leidenschaft.
2: Im Gegensatz zu astronomischen Aufnahmen in der Nacht, die sich ja über Millionen Jahre nicht verändern, verändert sich die Sonne praktisch über Stunden und Tage.
1: Nur, dass man das halt mit freiem Auge nicht sehen kann, um die komplexe Oberflächenstruktur der Sonne überhaupt sichtbar zu machen, verwendet Daniel Platzer sein Fernrohr, eine Spezialkamera und auch einen Lichtfilter.
2: Also bei den HA-Alpha-Filtern ist es so, dass nur rotes Licht bei 656,28 Nanometern durchgelassen wird und alles, was unterhalb und oberhalb ist, das wird dann einfach ausgesperrt.
0: Und ohne so einen Lichtfilter sollte man niemals durch ein Teleskop die Sonne betrachten. Das wird tatsächlich die Augen zerstören.
2: Man hat genau zwei Versuche. Das ist einmal das linke Auge und einmal das rechte Auge. Und dann war es das.
1: Ja, da klingt die Variante mit dem Foto von der Sonne schon deutlich attraktiver.
0: Ja, und die sehen wirklich beeindruckend aus. Wir haben ein paar von Daniels Fotos auch bekommen und werden die demnächst bei uns auf Social Media posten. Einfach mal reinklicken. Mehr dazu gibt es auch bei uns heute im weiteren Tagesverlauf. Jetzt aber Andreas Martin zum Aufstehen. Schönen guten Morgen.
1: Guten Morgen.

Viertel nach sieben, schönen guten Morgen auf Radio 1 Tirol am heutigen Dienstag. Spannende Woche für uns, bei uns im Team und natürlich auch für Sie, liebe Hörerinnen und Hörer. Bei uns tut sich nämlich was, wir investieren nämlich in die Zukunft. 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Oktober, wird schrittweise unser UKW-Sendernetz modernisiert. 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Und natürlich können Sie bei uns anrufen und mit uns darüber plaudern. Wir haben immer ein offenes Ohr. Auf jeden Fall geht's morgen los. Und jetzt gibt's Brennholz zum Aufstehen. Auf geht's, rein in den Dienstag.

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0: der Sensation. Die Jazz geht hier auf A1 zum Aufstehen. Dienstag, 13. Oktober, schönen guten Morgen, wir haben 7.30 Uhr und jetzt zum Aufstehen, zum Frühstücken, ganz kostenlos dazu, das Neueste aus Tirol für Sie vorbereitet und das mit Fabian Strickner.
1: Und ich wünsche einen schönen guten Morgen.
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1: Wie geht es weiter mit der Unternehmerischen Hochschule, dem MCI? Die Verantwortlichen fordern jetzt vom Land Tirol endlich Klarheit und haben gestern eine Studie des Wirtschaftsforschungsinstituts Eco Austria präsentiert. Demnach trägt das MCI mit rund 120 Millionen Euro jährlich zur Wertschöpfung und der Standortentwicklung in Tirol bei. Gut ausgebildete MCI-Absolventen hätten einen langfristigen Effekt auf die Wirtschaft, sagt Wolfgang Schwarzbauer von Eco Austria.
3: Die angebotsseitigen Effekte der Absolventinnen und Absolventen werden über die Zeit größer, weil immer mehr Leute, die Absolventinnen und Absolventen des MCI sind, auf den Arbeitsmarkt strömen und Unternehmen unterstützen zu wachsen. Dieser Effekt summiert sich bislang auf rund 90 Millionen, aber wird sich in den nächsten 14 Jahren in etwa auf rund 290 Millionen schon belaufen.
1: 30 Millionen der insgesamt 120 Millionen Euro seien nachfrageseitig abgedeckt, etwa durch Ausgaben der Studierenden oder der Beschäftigten am MCI. Die Landesregierung hat, wie berichtet, heuer im März den Neubau der Hochschule verworfen und eine Sanierung beschlossen. Die Verantwortlichen hoffen hier jetzt auf eine baldige Lösung, um den Hochschulstandort in Tirol absichern zu können. Ein Alkoholenker, der Mitte Mai in Sölden zwei Fußgänger angefahren haben soll, muss sich heute im Innsbrucker Landesgericht verantworten. Dem 24-Jährigen droht eine Freiheitsstrafe. Rosi Agner-Gartl berichtet.
4: Mit fast 1,5 Promille im Blut ist der Mann in der Nacht auf den 15. Mai 2026 in Sölden mit dem Auto unterwegs gewesen. Laut Anklage sei er durch das Hantieren am Autoradio abgelenkt gewesen und soll in der Folge zwei am Straßenrand gehende Personen übersehen haben. Ein deutscher Fußgänger ist mit dem Kopf auf der Windschutzscheibe aufgeschlagen. Seine Begleiterin ist vom Rückspiegel erfasst worden. Heute muss der 24-jährige Autolenker unter anderem wegen grob fahrlässiger Körperverletzung auf der Anklagebank des Innsbrucker Landesgerichts Platz nehmen. Der Strafrahmen sieht eine Freiheitsstrafe von bis zu 6 Monaten vor.
1: Und keine guten Nachrichten gibt es jetzt für alle Fans des Krampus-Umzuges in Imst. Die Hachle-Teufeln, so wie sich die Brauchtumsgruppe nennt, informieren auf ihrer Homepage jetzt darüber, dass der diesjährige Umzug zum 25-Jahr-Jubiläum nicht stattfinden kann. Als Gründe werden hohe behördliche Vorschriften und ein zu großes finanzielles Risiko genannt. Die Verantwortlichen würden sich nicht darüber hinaussehen, das zu stemmen, versprechen aber gleichzeitig in den kommenden Jahren die Veranstaltung wieder durchführen zu wollen. Das waren soweit die Infos aus unserem Land und Philipp Wachter weiß, was auf den Straßen los ist.
0: Vielen Dank, Fabian. 7.33 Uhr und wir schauen gleich ins Tiroler Oberland. Bis 7. Dezember noch gesperrt der Landeckertunnel in beide Fahrtrichtungen, und zwar zwischen dem Knoten Oberinntal und Flies. Dort wird gearbeitet. Eine Umleitung ist über Landeck eingerichtet und dort staut es momentan. Und zwar zwischen Ogen und Landeck in Fahrtrichtung Start. Da müssen Sie 10 Minuten mehr einplanen. Ansonsten kommen Sie flott voran. Gute Fahrt. Und rein in die dickere Winterjacke und rein in den Dienstag. Momentan 2 Grad in Ischgl, 3 in Lienz, minus 3 Grad werden uns in Ehrwald angezeigt. Relativ frostig der Start heute, es wird aber dann sehr freundlich, vor allem der Vormittag wird sonnig. Am Nachmittag können im Außerfern ganz im Norden Tirols und auch im Westen ein paar Wolken aufziehen. In restlichen Gebieten bleibt es länger ungetrübt. Die Temperaturen, die steigen am Nachmittag dann auf milde 13 bis 19 Grad.
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1: singt Roberto Blanco hier auf A1. Schönen guten Morgen.
2: Was ist los in Tirol?
1: Kurzer Ausblick auf den Sonntag. Am Sonntag findet in Schmirn die landesweite Gebirgsziegenausstellung. Und zwar vom Gebirgsziegenzuchtverein Wibtal-Stubai mit 600 Ziegenstart. Beginn ist um 10 Uhr mit Musik von Klaus und Andi und einem Kinderprogramm.
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1: Und jetzt haben wir die Nokis für Sie zum Aufstehen. Und danach das sportliche Update an diesem wunderschönen Dienstagmorgen. 13. Oktober, 20 Minuten vor 8.
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1: Mit Fabian Steckner, guten Morgen.
2: Schönen guten Morgen.
1: Und wir starten mit Fußball. Innsbrucker Tivoli-Stadion steht diese Woche komplett im Mittelpunkt einer sehr brisanten Partie, Fabian.
2: Ja, erstmal seit dem 13. Mai 2016, also seit mehr als 10 Jahren, findet im Tivoli wieder einmal das Westderby zwischen dem FC Wacker Innsbruck und Austria Salzburg statt. Beide Vereine verbindet eine jahrzehntelange Rivalität, vor allem unter den Fans. So ist es bei Aufeinandertreffen immer wieder zu gewalttätigen Auseinandersetzungen gekommen. 2015 hat ein Spiel sogar aus Sicherheitsgründen ohne Zuschauer als Geisterspiel stattfinden müssen. Dieses Mal sind aber wieder viele Fans mit dabei. 16.100 Zuschauerinnen und Zuschauer werden erwartet. Das Tivoli-Stadion ist damit ausverkauft. Damit alles einigermaßen friedlich abläuft, gibt es ein hohes Sicherheitsaufkommen. Außerdem wird aktuell auch noch darüber diskutiert, ob die Fans von Austria Salzburg einen Fanmarsch zum Stadion durchführen dürfen. Anpfiff ist am Freitag jedenfalls um 20.30 Uhr.
1: Wir bleiben damit noch in der Landeshauptstadt, wechseln aber die Sportart und schauen zum Eishockey.
2: Die Innsbrucker Haie, die setzen weiterhin auf den kanadischen Verteidiger Quinn Wishers. Der 29-Jährige hat laut Verein die Tryout-Phase jetzt erfolgreich absolviert und jetzt einen Vertrag bis Ende der laufenden Saison unterzeichnet. Mitte August ist der Kanadier zu den Innsbruckern gestoßen und hat sich in den letzten Wochen mit seiner intensiven Defensivarbeit für eine weitere Verpflichtung empfehlen können, heißt es. Vielleicht kann der 1,93 Meter große Spieler bereits am kommenden Freitag wieder eine große Stütze für die Innsbrucker sein. Dann sind sie auswärts bei Pustertal zu Gast.
1: Und jetzt schauen wir noch zu einer ganz anderen Sportart und sind jetzt beim Skateboard.
2: In Paraguay finden aktuell die World Skate Games statt. Bei dieser Multisportveranstaltung werden 10 unterschiedliche Disziplinen ausgetragen und die Weltmeistertitel vergeben, unter anderem eben auch im Skateboarden. Und da hat eine Tirolerin leider ganz knapp die Medaillen verpasst. Die Innsbruckerin Anna Pixner hat es zwar ins Finale geschafft, am Ende aber leider den undankbaren 4. Platz belegt.
1: Danke, Fabi.
2: Sehr gerne.
1: Schönen guten Morgen.

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Eddie Grant serviert uns den Gute-Laune-Song um genau 7.56 Uhr hier auf V1. Schönen guten Morgen. Das heißt in Kürze ein Update aus Österreich und der Welt, pünktlich um 8 Uhr. Da fahrt noch Florian Silbereisen Zeit für uns mit Schutzengel. Guten Morgen.

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1: Mit Martina Steidl, guten Morgen. Tausende Studierende und Uni-Angehörige werden am Nachmittag am Wiener Ring erwartet. Sie protestieren gegen Einsparungen an Österreichs Universitäten. Kürzungen von 1 Milliarde Euro im Budget werden befürchtet. Das würde für die Studierenden weniger Angebot und Betreuung bedeuten, sagt der Rektor der Universität Graz, Peter Riedler.
2: Es hat ja ein klares Bekenntnis der Bundesregierung gegeben, die Investitionen in die Universitäten zu erhöhen, um den Forschungsstandort, den Wissenschaftsstandort, den Ausbildungsstandort Österreich zu attraktivieren. Da ist auch sehr vieles gelungen. Insofern kommt dieser deutliche angekündigte Einschnitt, und noch hoffen wir auf Verbesserung, schon sehr überraschend.
1: Wenn die Budgetkürzungen so wie derzeit geplant kommen, würden in Österreich etwa 5.000 bis 9.000 Mitarbeiter abgebaut werden, sagt Riedler. Erwachsene sollen sich ab 2027 auch in Apotheken impfen lassen können. Etwa gegen Grippe, Masern, Mumps, Röteln, FSME oder auch Corona. Die Regierung will das noch heuer per Gesetz beschließen. Noch sind aber viele Fragen offen. Auch die Finanzierung ist noch nicht geregelt. Wie die nächsten Schritte aussehen könnten, will der Verband der Impfstoffhersteller heute präsentieren. Eine Cyberattacke hat die Kühlanlagen in mehreren großen französischen Supermarktketten gestört. Hacker haben Kühl- und Gefrierschränke in den Auftaumodus umgestellt. Etwa 150 Geschäfte sollen betroffen sein. Viele Produkte waren nicht mehr zu retten und sind im Müll gelandet. Die Höhe des Schadens ist noch nicht absehbar. Fast jede zweite Fußballerin denkt über ein vorzeitiges Karriereende nach. Finanzielle Probleme und psychische Belastungen sind laut einer Umfrage der Spielergewerkschaft FIFPro in 40 Ländern die wichtigsten Gründe. Das ist auch bei uns in Österreich so. Mittlerweile haben sich aber die Gehälter teilweise erhöht und es gibt auch Verbesserungen beim Mutterschutz.
3: 2:08, guten Morgen hier auf V1 am heutigen Dienstag. Wir schauen kurz ins Tiroler Oberland und auf die Straßen bei uns im Land. Der Landeck-Tunnel ist gesperrt aufgrund von Arbeiten zwischen den Knoten Oberinntal und Fliers. Sie werden über Landeck und Sams umgeleitet. Dort staut es momentan ein wenig, und zwar in Fahrtrichtung Landeck. Wenn Sie von Orgen in Richtung Stadt unterwegs sind, dann müssen Sie 10 Minuten mehr einplanen. Wir wünschen eine gute und sichere Fahrt.
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3: Und wir schauen damit zum Wetter. Ein richtig frostiger Start in den Tag heute. Minus 3 Grad in Nauders, 1 Grad plus in Sölz, Silz und 3 in Wörgl. Es wird aber einmal mehr sehr freundlich. Vor allem der Vormittag zeigt sich sehr sonnig und ungetrübt. Am Nachmittag können dann im Außerfern, Norden Tirols oder im Westen ein paar Wolken aufziehen. In den restlichen Gebieten bleibt es länger sonnig und vor allem länger mit blauem Himmel. Die Temperaturen steigen am Nachmittag auf 13 bis milde 19 Grad. In der Nacht auf morgen kann dann ein wenig Regen mitmischen. Mittwoch beginnt auch mit dichten Wolkenmorgen, locker dann im weiteren Tagesverlauf zunehmend auf und der Nachmittag wird sonnig.
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3: Und wer kennt die Situation nicht? Mehrmals am Tag vielleicht sogar. Man geht in irgendeinen Raum ein, weil man was machen wollte, steht rein, denkt sich so, jetzt habe ich es vergessen. Und genau darüber sprechen wir gleich. Tag des Gedächtnisses. Und dafür haben wir passende Tipps gesucht und vor allem auch Experten, die wirklich mal erzählen, was kann man denn für ein gutes Gedächtnis alles so machen, auch bei uns im Alltag. Und da gibt es gleich ein paar Tipps für Sie hier auf V1 zum Aufstehen. Wir wünschen einen schönen guten Morgen. Dienstag, 13. Oktober. Aber davor Musik, gleich die Fetzigen mit Sexy Hexy Lady und davor Nick B. mit Gloria. Schönen guten Morgen am Dienstag.

0: Singen die Fetzigen hier AV1. Schönen guten Morgen am Dienstag. 10 Minuten nach 8.
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0: Und letzten Sonntag waren wir unterwegs in Pfaffenhofen. Kollegin Anna-Maria Rödig hat die Gemeinde besucht und natürlich auch Dorf-Originale gefunden, Menschen, die dort leben. Eva Klug und Magdalena Mara zum Beispiel. Und mit denen hat sie sich mal unterhalten. Die sagen sowieso, in Pfaffenhofen, da ist immer was los.
3: Du, auf jeden Fall, ja. Es hat sich da einiges getan in den letzten Jahren. Auch Jungbauern gibt es mittlerweile wieder. Sehr aktiven Tennisclub, der sich auch ganz, ganz toll um die Kinder und die Jugendlichen einbinden und so Kurse anbieten. Ja, nein, also es ist durchaus, wie die Eva gesagt hat, sehr abwechslungsreich und immer eigentlich was los, weil, und das ist super.
4: Und was würdest du sagen, kann man sich aufeinander nach wie vor verlassen, auch wenn die Gemeinschaft natürlich immer weiter wächst?
3: Ja, wohl, also auf die, was man sich immer verlassen kann, keinen hat, auf die kann man sich, glaube ich, auch nach wie vor verlassen. Und das macht eigentlich dann ein Dorf schon aus. Wenn es wirklich hart auf hart kommt, dann sind alle füreinander da und das ist die Schiene. Und ja, und das macht Pfaffenhofen echt schon lebenswert, wohl?
0: 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Guten Morgen mit Bonnie M.

0: Was zum Mitsingen, oder? Barney M. mit Rivers of Babylon. Ja, vor 1, 14 Minuten nach 8 am 13. Oktober. Schönen guten Morgen. Und da heißt es heute, ganz im Besonderen, unser Gehirn ein bisschen zu trainieren. Das kann ja, glaube ich, generell nie schaden, aber heute ist tatsächlich der Tag des Gedächtnistrainings. Und viele von uns haben ja dennoch einiges um die Ohren und da kann schon mal passieren, dass man das eine oder andere vergisst. Damit das Gedächtnis aber wieder ein bisschen mehr in Schwung kommt und man sich Dinge auch wieder leichter merkt, kann man, Fabian, schon gewisse Übungen und Praktiken ganz einfach in den Alltag mit einfließen lassen.
1: Ja, es braucht eigentlich gar nicht viel und man kann da schon direkt nach dem Aufstehen, am besten im Badezimmer, mit den ersten Gehirnjogging-Übungen beginnen. Julia Gruber, die Landesgruppenleiterin des österreichischen Bundesverbands für Gedächtnistraining, kennt da ganz gute Übungen.
0: Guten Morgen.
2: Wer noch nicht die Haare gekämmt hat, schnappt sich jetzt ganz schnell den Kamm, gebt ihn in die andere Hand, wenn er Rechtshänder ist, mal in die linke Hand und versucht mit der linken Hand die Haare zu kämmen. Von vor nach hinten oder von hinten nach vorne. Das mehrmals bitte durchführen und für die, die es jetzt zu langweilig klingt, macht es gekreuzt und stellt sich auf das rechte Bein und hebt das linke Bein. Also überkreuzt.
0: Schwindlig.
1: Ist das schon schwindlig? Ist eben auch gar nicht so einfach und strengt eben das Gehirn gleich schon in der Früh ein bisschen an.
0: Helfen beim Gedächtnistraining kann auch die Wahrnehmung unseres Umfelds.
1: Ja, da empfiehlt die Expertin, wenn man die Zeit hat, einfach einmal ganz genau hinzuhören.
2: Zu Hause oder im Büro oder unterwegs, macht euch schnell die Fenster auf, geht auf die Terrasse oder auf den Balkon und horcht einmal ganz gezielt mit beiden Ohren hin und schaut und hört 7 Geräusche. Und diese merkt euch. 7 Geräusche. Spitzt eure Ohren, auf los geht's los.
1: Durch diese Übung kann man eben vor allem die Konzentration und die Achtsamkeit gezielt verbessern.
0: Und eine letzte Übung haben wir noch. Und da geht es darum, im Alltag immer wieder mal Dinge anders zu machen.
1: Ja, jeder von uns hat ja seine fixen Gewohnheiten und Abläufe. Wenn man das ein oder andere aber einfach mal ändert, dann muss unser Gehirn gleich schon wieder ein bisschen mehr arbeiten. Und da kann man zum Beispiel in der Küche ansetzen.
2: Besteck, bei mir ist es immer das Messer, dann kommen die Gabel, dann kommt der Löffel. Bei den anderen ist es vielleicht umgekehrt. Warum tun wir denn die nicht einmal um? Vielleicht ist dann einmal die Gabelreihe als erstes und die Löffelreihe ganz hinten. Wer sehen, das ist ganz, ganz schwierig fürs Gehirn, wenn man die Schublade auftut. Trickst mal ein bisschen das Gehirn aus. Oder eben den Kleiderkasten. Warum muss immer das T-Shirt jetzt vorne sein? Jetzt tun wir es immer nach Farben sortieren. Lass das Gehirn nicht einschlafen, sondern erwachen.
0: Das habe ich einmal gemacht mit den Löffeln.
1: Und?
0: Ich habe sie nicht mehr gefunden. Nein, habe ich es wirklich mal probiert. Das dauert relativ lang, bis sich das Gehirn dann umstellt. Man kann mir gut vorstellen, dass man so ein bisschen trainiert. Einfache Tricks. Wir werden jetzt das komplette Büro heute umräumen, für alle, die jetzt dann kommen, wenn sie das ganze Besteck nicht mehr finden. Schönen guten Morgen.
1: Guten Morgen.

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singt Johe aus Tirol hier auf A1 in 3 Minuten. Das Neueste aus Tirol mit Fabian Strickner. Davor noch Gianna Morandi. Schönen guten Morgen am Dienstag, den 13. Oktober.

0: Rom hat sich David Hotter angesehen.
1: Ausgezeichnet wurde er für seine Forschungsleistungen im energieeffizienten Bauen, der erneuerbaren Energieversorgung und der Entwicklung fossilfreier Energieszenarien. Der gebürtige Grazer forscht bereits seit 1996 zu diesen Themen. Durch ihn würden wissenschaftliche Grundlagen mit konkreten Anwendungsfällen verbunden werden, unter anderem durch Studien zur Energieautarkie Österreichs. Streicher trage maßgeblich zur Reputation der Uni bei, sagt ÖVP-Wissenschaftslandesrätin Cornelia Hagele. Der Preis ist mit 14.000 Euro dotiert. Der Förderpreis für Wissenschaft geht an Simon Beck. Er forscht auch zu energieeffizientem Bauen.
0: Weil ein AfD-Politiker behauptet hat, dass der Schlagersänger Heino seine Partei wählen würde, ist es zu einem Rechtsstreit jetzt am Innsbrucker Landesgericht gekommen. Was dabei genau herausgekommen ist, das weiß Maximilian Osweiler.
2: Geendet hat der Streit mit einem Vergleich. So muss die AfD Uckermark einen vierstelligen Betrag zahlen. Der in Kitzbühel lebende Musiker Heino hatte beim Innsbrucker Landesgericht wegen immateriellen Schadens über 30.000 Euro Klage eingereicht. AfD-Politiker Felix Teichner hat sich zudem entschuldigt. Vor den Landratswahlen in der Uckermark hat Teichner in den sozialen Medien geschrieben, dass Heino ihn wählen würde. Das habe er aber nicht getan. Der Schlagersänger wolle sich durch die unerlaubte Wahlwerbung nicht ins rechte Eck stellen lassen.
0: Und eine 34-jährige Frau aus dem Bezirk Innsbruck-Land ist jetzt Opfer eines Internetbetrugs geworden. Anfang Oktober erhielt sie eine gefälschte SMS von Finanz Online, in der sie aufgefordert wurde, über einen Link ihre persönlichen Daten zu aktualisieren. Einige Tage später hat sich ein angeblicher Bankmitarbeiter telefonisch bei ihr gemeldet und behauptet, dass von ihrem Konto unrechtmäßig Geld abgebucht worden sei. Um dieses zurückzubekommen, sollte die Frau eine Überweisung tätigen. Eine zweite Überweisung wurde von ihrer Bank-App verhindert. Erst danach ist die Frau misstrauisch geworden, hat ihr Konto sperren lassen und dann letztlich auch Anzeige erstattet. Der entstandene Schaden liegt im mittleren vierstelligen Euro-Bereich. Die Polizei ermittelt. Und von den Nachrichten jetzt wieder auf die Tiroler Straßen und zu Philipp Wachter.
3: Danke Fabian, und das haben wir schnell erledigt. Der U1-Verkehrsüberblick mit guten Nachrichten. Sie kommen momentan ohne größere Probleme an Ihr Ziel. Gute Fahrt. Und daher gleich ab zum Wetter. Frostig, wenn Sie vor die Tür gehen, teilweise um den Gefrierpunkt die Temperaturen heute. Aber es wird noch ein traumhafter Tag, vor allem der Vormittag. Sehr sonnig, es lockert immer mehr auf. Am Nachmittag kommen dann aus der Fern und im Westen Tirols ein paar Wolken dazu. Und ansonsten bleibt es ungetrübt. Die Temperaturen steigen am Nachmittag auf 13 bis milde 19 Grad.
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20 Minuten vor 9, Dienstag, 13. Oktober. Schönen guten Morgen hier auf Radio 1 Tirol. Und jetzt mal Hand aufs Herz, seien wir uns ehrlich. Wer hat sich auch schon mal gedacht, jetzt los ist. Jetzt mag ich nicht mehr alles zu viel, einen Haufen Stress, raus aus dem Alltag. Die Momente gibt's immer wieder mal im Leben. Die machen uns unterm Strich dann stärker, wenn wir durchbeißen. Und Queen hat auch mal so einen Moment gehabt, wo irgendwie gar nichts mehr funktioniert hat. Und dann haben sie genau darüber ein Lied geschrieben. Genau über die Situation, wenn man aus dem Alltag mal raus will, kurz ein bisschen frei sein und das Leben genießen will. Klingt dann auf Englisch so: I want to break free.

0: Queen zum Aufstehen, I Want to Break Free. 8.45 Uhr in Kürze. Schönen guten Morgen.
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0: Woher hat der Tiroler Ortsnamen Affenhausen eigentlich seinen Namen? Wenn man den Namen hört, denkt man ja automatisch an unseren nächsten Verwandten im Tierreich, aber mit Affen an sich hat der Name Fabian tatsächlich nichts zu tun.
3: Nein, tatsächlich nicht. Affenhausen liegt auf dem Mirminger Plateau und gehört zur Gemeinde Wildermirming. Die Erklärung für den ungewöhnlichen Namen, die führt viele Jahrhunderte zurück. Die ursprüngliche Bezeichnung soll Afrahausen gewesen sein, benannt nach der heiligen Afra von Augsburg. Im Mittelalter tauchen dann aber bereits schon Schreibweisen wie Affenhusen oder Affenhusen auf. Über die Jahrhunderte hat sich dann daraus schließlich das heutige Affenhausen entwickelt. Und es gibt sogar noch einen Hinweis vor Ort. Die Kapelle in Affenhausen ist nämlich auch der heiligen Afra geweiht.
0: Cooles Wissen, oder? Wenn man das nächste Mal da durchfährt, am Beifahrersitz vielleicht. Hast du das schon gewusst, warum du das Affenhausen hast? Ja, genau. Aber vielleicht entdecken sie ja wirklich mal, wenn sie da durchfahren, ein paar Affen, dann erzählen sie es uns auf jeden Fall bitte. Mit dem Ortsnamen haben die Tiere auf jeden Fall nichts zu tun.

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1: Mit Martina Steidl, guten Morgen. Österreichs Skiverband meint es mit dem Wunsch nach einer heimischen Skihalle ernst. In den nächsten Wochen wird eine eigene Arbeitsgruppe dafür eingesetzt. Von einem solchen Projekt soll aber auch der Breitensport profitieren, heißt es. Mehr dazu von Michael Schäder.
2: Rekordsommer und Gletscherschmelze haben den ÖSV über die Grenze schauen und auch wieder reisen lassen. Der Nachwuchs aus den Leistungsschulen verbringt in den Sommermonaten 20 bis 30 Tage in der Skihalle. Dafür geht es nach Litauen, nach Hamburg oder in die Niederlande. Die selbsternannte Skination Nummer 1 müsse über kurz oder lang auch eine solche Infrastruktur haben, so ÖSV-Präsidentin Stadlober. Einerseits, damit der Spitzensport an der Technik feilen kann, andererseits, damit Kinder aus Ballungsregionen trotz der Klimakrise früh Schnee kennenlernen.
1: Vor 10 Jahren hätte es nur Energiefresser geheißen, so Stadlober, aber die Zeiten hätten sich geändert, meint sie. Ein Konzept gibt es zwar noch nicht, aber die Arbeitsgruppe soll sich nun damit beschäftigen. Tausende Studierende und Uni-Angehörige werden am Nachmittag am Wiener Ring erwartet. Sie protestieren gegen Einsparungen an Österreichs Universitäten und blockieren den Ring für mehrere Stunden. Kürzungen von 1 Milliarde Euro werden ja befürchtet, inklusive massivem Personalabbau. Wie viel Geld bei den Unis tatsächlich eingespart werden soll, will die Regierung noch im Oktober festlegen. Ungarn will heute das umstrittene LGBTQ-Gesetz der Vorgängerregierung unter Premier Viktor Orbán ändern. Es sieht vor, dass Kinder und Jugendliche unter 18 keine Infos über Homosexualität oder Geschlechtsänderungen bekommen sollen. Der Europäische Gerichtshof hat im Frühjahr entschieden, dass das Gesetz gegen die EU-Grundrechtecharta verstößt. Ungarns neuer Premier Madja will das nun ändern. Rekordspende von US-Tech-Milliardär Elon Musk für die Republikaner vor den Kongresswahlen Anfang November. Medien berichten, dass er $276 Millionen an Organisationen gespendet hat, die Wahlkampagnen von republikanischen Kandidaten unterstützen. Der Chef von SpaceX und Tesla hatte schon 2024 $290 Millionen für Donald Trump gespendet, damit er wieder ins Weiße Haus einzieht.
3: 9:02, kurzer Blick auf die Straße bei uns im Land und der Blick sieht gut aus. Da ist uns momentan nichts bekannt. Sie können flott und momentan gut an Ihr Ziel ankommen. Wir wünschen eine gute und sichere Fahrt. Damit gleich zum Wetter. Momentan immer noch frostig bei uns in Tirol. Die Temperaturen teilweise nur knapp über dem Gefrierpunkt. 2 Grad momentan in Kitzbühel oder auch bei Ihnen in Ischgl. 6 Grad sind es mittlerweile schon in Osttirol, da ist es ein bisschen wärmer. Und -3 Grad weiterhin im Außerfern, wie unter anderem in Ehrwald. Es wird aber sehr freundlich heute, vor allem der Vormittag wird sehr sonnig. Nachmittag kommen im Außerfern und ganz im Westen Tirols ein paar Wolken dazu. Und in den restlichen Gebieten, da bleibt es noch weiter ungetrübt. Die Temperaturen milde 13 bis 19 Grad am Nachmittag. In der Nacht auf morgen kommt dann Regen dazu. Der Mittwoch startet nass und bewölkt und wird dann im weiteren Tagesverlauf zunehmend sonnig.
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3: Eine Stunde lang heißt das jetzt ganz viel Musik für Ihren Start in den Dienstagvormittag hier ab vor 1. Philipp Wachter wünscht da ganz viel Spaß dabei. Ab 10 Uhr hören wir uns wieder gemeinsam mit auch Tina Rieser-Winkler und Stefan Scholler-Rottmeier vom U1-Team. Denn wir plaudern über die UKW-Umstellung. Vielleicht haben Sie das schon gehört in den letzten Tagen. Da passiert was ab morgen auf Radio 1 Tirol. Und alle Infos dazu, die gibt es bei uns ab 10 Uhr gemeinsam hier auf U1 mit viel Musik. Und wir freuen uns natürlich sehr, wenn Sie mit dabei sind. Schönen Dienstag. 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
1: Um 9.30 Uhr mit Fabian Strickner, angenehmen Vormittag. In Volders haben gestern zwei unbekannte Täter gegen 13.20 Uhr am Nachmittag in einem Drogeriemarkt mehrere hochpreisige Parfums gestohlen. Als eine Mitarbeiterin einen Diebstahl bemerkt hat, sind die Täter aus dem Geschäft geflüchtet. Eine sofortige Fahndung durch die Polizei ist erfolglos geblieben. Die Polizei bittet jetzt mögliche Zeugen, sich zu melden. Die genaue Schadenshöhe

0: Absolventinnen und Absolventen werden über die Zeit größer, weil immer mehr Leute, die Absolventinnen und Absolventen des MCI sind, auf den Arbeitsmarkt strömen und Unternehmen unterstützen zu wachsen. Dieser Effekt summiert sich bislang auf rund 90 Millionen, aber wird sich in den nächsten 14 Jahren in etwa auf rund 290 Millionen schon belaufen.
1: 30 Millionen der insgesamt 120 Millionen Euro seien nachfrageseitig abgedeckt, etwa durch Ausgaben der Studierenden oder der Beschäftigten am MCI. Die Landesregierung hat, wie berichtet, heuer im März den Neubau der Hochschule verworfen und eine Sanierung beschlossen. Die Verantwortlichen hoffen hier auf eine baldige Lösung, um den Hochschulstandort in Tirol absichern zu können. Und wir schauen noch zum Sport. Heute wird es wieder ernst für das österreichische Damen-Fußball-Nationalteam. In der ersten Runde der WM-Playoff-Runde treffen die rot-weiß-roten Spielerinnen heute im Rückspiel auf den Kosovo. Die Österreicherinnen sind nach dem 2:1-Sieg im Hinspiel dabei heute leicht im Vorteil. Gelingt der ÖFB-11 der Aufstieg gegen den Kosovo, warten in der zweiten Playoff-Runde die Siegerinnen des Duells Schweiz gegen Israel. Im Österreich-Aufgebot sind sie mit Nicole Piller, Jasmin Pahl und Katharina Schirchtl auch drei Tirolerinnen mit dabei.
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1: Mit Martina Steidl. Die Mietpreise in Österreich haben weiter zugelegt. Gleichzeitig ist auch das Angebot größer geworden. Im Schnitt zahlt man bei uns 16 Euro Miete pro Quadratmeter. Das heißt, eine 70 Quadratmeter Wohnung kostet mittlerweile rund 1.100 Euro. Michael Schede hat sich die aktuelle Datenanalyse von ImmoScout24 genauer angeschaut.
2: Den kräftigsten Preissprung nach oben gibt es in der Steiermark. Die angebotenen Bruttomieten haben im Jahresvergleich um 14% auf 14,4 Euro pro Quadratmeter zugelegt. Teuerstes Pflaster bleibt Wien. 70 Quadratmeter kosten hier fast 1.600 Euro im Monat. Dahinter folgen Tirol und Salzburg. Ausreißer ist das Burgenland. Die Mietpreise sind hier um 4% auf 11,30 Euro pro Quadratmeter gefallen. Knapp 800 Euro sind für eine 70 Quadratmeter Wohnung zu berappen. Eine vergleichbare Wohnung kostet in Wien damit annähernd doppelt so viel.
1: Die hohen Energiepreise, Mieten und Betriebskosten sind für viele die größten Probleme beim Thema Wohnen. 4 von 10 Menschen in Österreich sorgen sich um ihre Wohnkosten. Die schwierigen Verhandlungen über das nächste mehrjährige EU-Budget stehen heute im Mittelpunkt des Treffens der EU-Europaminister. Die Positionen liegen noch weit auseinander. Der Plan der irischen Ratspräsidentschaft reiche nicht, heißt es von Österreichs Europaministerin Bauer. Demnach soll das Budget von 2028 bis 2034 von den angepeilten 2 auf 1,8 Billionen Euro sinken. Eine Cyberattacke hat die Kühlanlagen in mehreren großen französischen Supermarktketten gestört. Hacker haben Kühl- und Gefrierschränke in den Auftaumodus umgestellt. Etwa 150 Geschäfte sollen betroffen sein. Viele Produkte waren nicht mehr zu retten und sind im Müll gelandet. Die Höhe des Schadens ist noch nicht absehbar. Österreichs Skiverband meint es mit dem Wunsch nach einer heimischen Skihalle ernst. In den nächsten Wochen wird eine eigene Arbeitsgruppe dafür eingesetzt. Rekordsommer und Gletscherschmelze haben den ÖSV über die Grenze schauen und auch wieder reisen lassen, etwa nach Litauen, nach Hamburg oder in die Niederlande. Polen etwa baut 2 neue Skihallen. Von einem solchen Projekt soll aber auch der Breitensport profitieren, heißt es vom ÖSV.
3: Wir haben es genau 3 Minuten nach 10. Wunderschönen Dienstagvormittag hier auf V1 und jetzt der Blick auf die Straßen bei uns im Land. Bis 7. Dezember, also noch relativ lange, ist der Lanneckertunnel gesperrt und zwar komplett in beide Fahrtrichtungen zwischen dem Knoten Oberinntal und Fliers. Dort wird gearbeitet, eine Umleitung ist über Landeck-Zams angerichtet und da staut es immer wieder mal durch das Stadt- bzw. Ortsgebiet. Planen Sie dann in beide Fahrtrichtungen 5 bis 10 Minuten mehr ein. Ansonsten kommen Sie flott voran. Gute Fahrt. Und damit zum Wetter. Der Blick aus dem Fenster, sonnig, freundlich, richtig angenehm, aber der täuscht ein bisschen. Wahnsinnig frostig haben wir es noch. 1 Grad plus momentan in Haiming, 2 werden uns in Aachenkirch angezeigt, 0 in Kirchdorf, aber es wird deutlich wärmer noch. Am Nachmittag milde 13 bis 19 Grad, denn die Sonne bleibt auch in den nächsten Stunden bei uns. Vor allem der Vormittag wird freundlich. Am Nachmittag kommen dann im Norden und Westen Tirols ein paar Wolken dazu. In der Nacht auf morgen kommt dann ein wenig Regen. Der Mittwoch startet auch nass mit dichten Wolken und wird dann im weiteren Tagesverlauf aber zunehmend sonniger.
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3: Einen wunderschönen Dienstagvormittag hier auf Radio 1 Tirol und herzlich willkommen zu einer ganz besonderen Stunde hier auf Radio 1 Tirol. Bei mir im Studio einmal die Geschäftsführung von Radio 1, Tina Rieser-Winkler.
6: Hallo.
3: Darf ich du sagen, Tina?
6: Du darfst.
3: Und Stefan Jolier-Rottmeier, unser technischer Leiter. Hallo Stefan.
7: Schönen Vormittag, Philipp. Hallo.
3: Ja, nicht alltäglich, dass ihr beide bei uns im Studio seid, beide informiert in dieser Stunde. Es geht um ein sehr spannendes Thema, um die UKW-Umstellung auf Radio 1 Tirol. Das haben Sie vielleicht in den letzten Tagen, Wochen einmal immer wieder bei uns im Programm gehört. Alles, was da dazu gehört, alles, was Sie wissen müssen, wie Sie uns vielleicht sogar ein bisschen helfen können in den nächsten Tagen, das erfahren Sie in dieser Stunde. Aber wie gewohnt, auch in dieser Stunde fangen wir mit Musik an. Schönen Dienstagvormittag.

0: Schönen Dienstagvormittag hier auf V1 mit der besten Musik und ganz spannenden Informationen auch für all unsere treuen Hörerinnen und Hörer hier auf V1, denn es tut sich was bei Radio 1 Tirol. Es geht um die UKW-Umstellung. Liebe Tina, da sprechen wir schon von was ganz was Großem, aber warum eigentlich? So, warum wird da umgestellt, Tina?
1: Ja, weil wir definitiv immer in die Qualität investieren und natürlich auch in die Zukunft und weil wir unseren Hörern und Hörern noch ganz, ganz lange die Top-Qualität nicht nur inhaltlich, sondern natürlich auch über die Sendequalität liefern wollen. Und das war jetzt sehr, sehr viel Vorbereitung, aber wir sind davon überzeugt, dass sich das definitiv lohnen wird.
0: Stefan, es sind sehr, sehr viele Standorte, die wir immer schon gehabt haben in Tirol. Was tut sich mit den Standorten jetzt genau?
2: Ja, einige Standorte wechseln, sage ich mal, nur 100 Meter Luftlinie auf einen neuen Sendemasten hinauf. Einige Standorte kommen neu. Das Spannende oder das Interessante, wir haben hier in den letzten eineinhalb, zwei Jahren mit unserem neuen Technikpartner und der Behörde wirklich ein Projekt auf die Reihe gebracht und in die Zielgerade jetzt auch gebracht, das so es noch nie gegeben hat und für uns auch eine große Herausforderung ist, aber wir haben da wirklich viel, viel Bauarbeit hineingesteckt und morgen geht's los. Wir freuen uns eigentlich schon und wir sind uns sicher, dass wir hier dann auch einige Probleme auch ausmerzen können und dann auch weitergehen und in die Zukunft einen stabilen Sendeempfang bieten können.
0: Was dann natürlich genau morgen passiert, darüber sprechen wir noch in dieser Stunde. Tina, eine Investition für die Zukunft, oder? Weil definitiv. Radio 1 Tirol soll es natürlich noch lange, lange geben, aber dafür muss man natürlich auch was tun. Und ist das jetzt auch so ein Schritt, der genau in die Richtung geht?
1: Absolut, das ist definitiv so ein Schritt. Wir wollen uns stetig verbessern. Wir wollen natürlich wachsen, gesund wachsen, gut wachsen. Der Stefan hat schon angesprochen, es ist nicht immer ganz einfach, auch aufgrund der Topografie in Tirol. Und da wollen wir natürlich auch besser werden und wollen wirklich schauen, dass unser Programm, unsere Informationen, die Musik, die Unterhaltung wirklich auch in den Tälern gut ankommt und da arbeiten wir stetig dran.
0: Und was sich da jetzt genau ändert, auch für Sie, liebe Hörerinnen und Hörer, das erfahren Sie gleich in wenigen Minuten hier bei uns auf V1. Kurze musikalische Pause dazwischen. Schönen Vormittag.

0: Dienstagvormittag hier auf Radio 1 Tirol und damit herzlich willkommen zu unserer Informationssendung in dieser Stunde zur OKW-Umstellung auf Radio 1 Tirol. Sie haben schon gehört, so ein zukunftsweisender Schritt auch für uns, für einen mittlerweile sehr, sehr großen Sender bei uns in Tirol, einen der größten Frühstückstische, die es gibt bei uns im Land. Und wir schauen natürlich auch in die Zukunft, die OKW-Umstellung. Stefan, was tut sich da jetzt genau? Du hast schon morgen angesprochen, ab Mittwoch. Was passiert ab morgen?
1: Genau, ab 14. Oktober starten wir schrittweise los mit den Umstellungen der 25 Anlagen, 26 Frequenzen, ist ja in einem Mammutprojekt. Wir starten morgen mit dem Gebiet Zillertal, hinteres Zillertal. Da gibt es einige Frequenzwechsel. Da schon gleich die Information. Morgen geben wir auch die Frequenzen durch. Alles Wichtige auf der Homepage bei uns zum Finden. Nächste Woche stellen wir dann das Unterland um im Bereich von Kitzbühel bis Innsbruck hinauf. Und dann am 27. Oktober gehen wir mit der nächsten Etappe dann weiter. Das betrifft dann das Oberland und das Außerfern. Und so haben wir das ein bisschen aufgeteilt, weil wir natürlich alle Anlagen dann auch einmessen müssen und so. Und da sind dann auch die Technikteams außen und schauen, dass das natürlich alles reibungslos herunterläuft.
0: Und das Schöne ist ja, wir haben ja eigentlich 120.000 tägliche Hörerinnen und Hörer, die jetzt mitspielen können bei uns in der technischen Funktion, denn wir sind über jedes Feedback froh, was wir natürlich auch in den nächsten Tagen irgendwie bekommen und haben, die ja definitiv offene Ohren.
2: Absolut, wir haben definitiv natürlich wie immer offene Ohren. Bitte, wenn jemand irgendwas merkt, irgendwas nicht ganz stimmt, bitte einfach melden, beziehungsweise es gibt alle Informationen auf unserer Homepage u1-radio.at. Beim Hörerservice, alle Mitarbeiter wissen Bescheid. Es steht auf der Homepage auch die neuen Frequenzen, es steht auch ein Faktensheet oben, wenn es irgendwelche Themen gibt, an was kann es liegen, beziehungsweise wohin kann ich mich melden. Es gibt eine eigene E-Mail-Adresse, wo ich nochmal gezielt mein Problem melden kann. Also bitte, bitte redet mit uns, wie sagt man so schön, mit Reden kommen die Leute zusammen.
0: empfang@u1-radio.at, genau. Dort einfach hinschicken, dann landet es direkt bei uns. Würde uns natürlich sehr freuen und Stefan, das Tolle ist natürlich, es gibt ja Alternativmöglichkeiten, wenn es jetzt mal wirklich die nächsten Tage ein bisschen rauscht, ein bisschen funkt oder irgendwas nicht klappt, wir sind ja Gott sei Dank über mehrere Möglichkeiten empfangbar.
1: Genau, also die Umstellung selbst der einzelnen Sendestationen passiert ja in wenigen Minuten. Das kann man aufgrund des technischen Fortschritts und des Standards von heute in wenigen Minuten ja realisieren und umsetzen. Es kommt da sicherlich zu der einen oder anderen Empfangsunterbrechung mal, die wird aber wahnsinnig kurz gehalten werden. Da setzen auch die Technikteams alles dran, dass das auch reibungslos heruntergeht. Und natürlich wird es bei den einen oder anderen eine Auswirkung geben. Vielleicht gibt es eine Frequenz, die dann auch besser funktioniert, als die ihr jetzt vielleicht eingestellt hat. Und ein ganz wichtiger Fakt auch nochmal dazu, im Autoradio merken sie gar nichts, weil das Autoradio sucht sich ja selbst die beste Frequenz in ihrem Gebiet. Und zu Hause kann es bei den einen oder anderen zum Umstellen kommen. Morgen schon vormerken, in Meierhofen 103,7 eure neue Frequenz. Und in Gerlos freuen wir uns.
0: Coole Zahl, 103,7.
1: Ja, genau, und in Gerlos, da dürfen wir uns auch freuen, gibt es eine bessere Versorgung ab morgen. Da sind wir dann auf der 89,3 zu hören und im Duxertal auf der 102,6. Das vorab schon mal zum Mitnehmen für morgen. Das sind die wichtigen Infos für morgen.
0: Definitiv. Kurze Musikpause wie gewohnt. Und in dem Fall wird Gerlos morgen offiziell zum Feiertag ernannt, der 14. Oktober. Jetzt aber Musik. Schönen Vormittag, KV1.

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0: Promos, 10.30 Uhr, Dienstag Vormittag hier auf Radio 1 Tirol und jetzt das Neueste aus unserem Land, dafür im Studio, Fabian Strickner.
1: Angenehmen Vormittag.
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1: Wintersportler müssen auch in der kommenden Saison wieder tiefer in die Tasche greifen. Die Preise für Tagesskipässe werden um rund 4% erhöht, heißt es von den Tiroler Seilbahnen. Die Anhebung würde damit dem Niveau aus den Vorjahren entsprechen. In größeren Skigebieten kosten die Tagestickets damit meist mehr als 80 Euro. Weil es weiterhin keine einheimischen Tarife gibt, raten die Seilbahner vermehrt Verbundkarten bzw. Aktionspreise über die Arbeiterkammer oder auch den Tiroler Familienpass zu nutzen. Ein Alkoholenker, der Mitte Mai in Sölden zwei Fußgänger angefahren haben soll, muss sich heute am Innsbrucker Landesgericht verantworten. Dem 24-Jährigen droht eine Freiheitsstrafe, wie Rosi Eigner-Gertl berichtet.
3: Mit fast 1,5 Promille im Blut ist der Mann in der Nacht auf den 15. Mai 2026 in Sölden mit dem Auto unterwegs gewesen. Laut Anklage sei er durch das Hantieren am Autoradio abgelenkt gewesen und soll in der Folge zwei am Straßenrand gehende Personen übersehen haben. Ein deutscher Fußgänger ist mit dem Kopf auf der Windschutzscheibe aufgeschlagen. Seine Begleiterin ist vom Rückspiegel erfasst worden. Heute muss der 24-jährige Auto

0: Wir investieren in die Zukunft hier auf Radio 1 Tirol. Schönen Vormittag, herzlich willkommen zu unserer Informationssendung. Wir informieren über etwas, was sich bei uns wieder tut. Ein bisschen Baustelle, links, rechts, oben am Berg vor allem und jetzt in den nächsten Tagen auch bei Ihnen daheim. Vielleicht mal schauen, es könnte zu Empfangsproblemen kommen aufgrund der UKW-Umstellung. Das haben wir schon gehört in dieser Stunde. Vielleicht einmal kurz ein bisschen knacken oder vielleicht hört man mal ein bisschen weniger. Keine Sorge, es gibt alternative Möglichkeiten, Stefan, die haben wir kurz schon angeschnitten, wie man Radio U1 Tirol hören kann.
1: Genau, also wie vorhin schon gesagt, es wird bei den ein oder anderen eine neue Frequenz geben. Alle Informationen bei uns auf der Homepage u1-radio.at und im Hörerservice. Und natürlich gibt es wie immer, und die stehen ja generell zur Verfügung, die alternativen Wege über DAB Plus in der Interschiene im Großraum Salzburg und in Linz. Dann natürlich unsere beliebte U1-App, die man auch in Fahrzeugen super verwenden kann. Egal wo Sie sind, wenn Sie Internet haben, Sie können U1 überall auf der Welt hören, natürlich unseren Webstream auf unserer Homepage, auf jeden gängigen Plattformen, Smart Speaker wie Alexa, Sonos und Co. Und wir sind natürlich jederzeit verfügbar.
0: Ab morgen geht's los, Stefan. Was sind die Bereiche bei uns in Tirol, wo man jetzt schon ab morgen vielleicht mit Veränderungen rechnen muss?
1: Genau, also das hintere Zillertal in Großraum Meierhofer, Tuxertal und in Gerlos haben wir morgen Frequenzumstellungen, da gibt es neue Frequenzen. Die Woche drauf, dann im Unterland, haben wir auch ein paar Änderungen, vor allem Verbesserungen im Raum Walchsee. Da ändert sich aber im Bereich Ebs-Niederndorf, untere Schranne, die Frequenz 102,6 und im Bereich Langkampfen bis Kirchbichl in dieser Region man zukünftig U1 über 101,0 und 89,2 empfangen können. Das sind mal die größeren Punkte, die wir haben in den nächsten zwei Wochen. Und sollte sich, wie gesagt, bei Ihnen zu Hause mit den Radios irgendwelche Probleme auftun oder irgendwas, bitte melden Sie sich bei uns. Wir beantworten wirklich jede einzelne Frage und wir schauen, dass wir Sie auf Empfang halten.
0: Und alle Infos auf der Homepage, alle Infos bei uns. Und wir freuen uns natürlich auch, wenn Sie bei uns mal anrufen und gemeinsam darüber plaudern. Kurze Musikpause und dann noch die Schlussworte und dann hoffentlich gehen wir da erfolgreich in das Projekt rein. Schönen Vormittag, KV1.

0: Dienstagvormittag auf Radio 1 Tirol, fast historisch diese Stunde und dann vor allem morgen, der 14. Oktober, denn es gibt bei Radio 1 Tirol eine UKW-Umstellung. Sowas hat es, glaube ich, hat es sowas schon mal gegeben? Also bei Radio 1 Tirol mal sicherlich nicht. Und wenn man in Österreich unterwegs ist, Dina, mit anderen Radiosendern spricht, die ziehen dann auch schon alle den Hut vor der Entscheidung. Dafür braucht es Mut, aber es ist eine Entscheidung für die Zukunft.
1: Es ist definitiv eine Entscheidung für die Zukunft, eine gute Entscheidung. Und also wenn wir dann so Richtung Osten fahren, dann sind unsere Kollegen schon oft, ziehen schon manchmal auch den Hut, dass wir uns da drüber trauen. Aber wir haben das wirklich sehr, sehr lange sehr gut vorbereitet. Wir haben uns das sehr gut überlegt. Wir sind uns natürlich ganz, ganz sicher, dass das eine richtige Entscheidung ist. Investieren in die Zukunft, in die Qualität ist immer wichtig. Und wir haben tolle Partner, mit denen wir das machen. Ein tolles Team, das dahinter steht. Und ich bin absolut davon überzeugt, dass das der richtige Schritt ist für die Zukunft, für eins. Und wir freuen uns drauf.
0: Stefan, aus technischer Sicht, auch schon viele Jahre im Betrieb. Wie groß ist der Schritt, den wir da gerade machen und was bedeutet das auch für uns und für unsere Hörerinnen und Hörer?
2: Das ist ein langfristiges Zukunftsinvestment auf alle Fälle, weil wir setzen auf UKW-Technik, wir setzen da wirklich auch in die Versorgung in die entlegenen Gebieten, was uns als Medienhaus wahnsinnig wichtig ist und für jeden, sage ich, ohne Technik keine Musik, ist bei uns im Radio halt so, die Herausforderungen sind sehr groß. Wir haben Sendeanlagen, die über 2000 Meter oben stehen. Das ist nicht so einfach und so leicht, aber wir haben da jetzt einen wirklich tollen Technikpartner mit einem tollen Service- und Technikteam, denen wir auch vertrauen für die Zukunft und so. Und uns ist einfach wichtig, die Versorgung für unsere Hörerinnen und Hörer auch für die Zukunft einfach gewährleisten zu können und dass wir einfach das, was wir produzieren jeden Tag mit Freude und mit allen Kollegen im Haus erinnern, dass wir das auch transportieren können.
0: Definitiv. Also wir versprechen, wir schauen, dass wir immer das Beste produzieren und jetzt in den nächsten Tagen, dass wir es vor allem sehr gut hören da draußen. Das freut uns natürlich sehr. Drücken wir uns gegenseitig die Daumen. Dina, Stefan, vielen Dank, dass das alles jetzt glatt über die Bühne geht. Und wie gesagt, wenn es einmal kurz ein Problem gibt, seien Sie uns nicht böse. Wir arbeiten an der Zukunft und rufen uns gerne an bei uns oder schreiben Sie uns eine E-Mail. empfang@u1-radio.at auf der Homepage vorbeischauen oder anrufen unter 052 42 61 030.
2: Genau, eine kleine Information noch. Bei uns auf der Homepage finden Sie auch eine Frequenzsuche. Das heißt, Sie können dort Ihre Postleitzahl oder Ihren Ort eingeben und da werden alle Ihre möglichen Frequenzen aufgelistet. Ist der schnellste Weg und der beste Weg, um Ihre eventuell neue Frequenz auch zu finden. Also schauen Sie drauf bei uns auf der Homepage. Alle wichtigen Infos sind da drauf. Dankeschön.
0: Danke so.
1: Schön gesagt.
0: Alles gesagt. Jetzt spielen wir wieder Musik. Danke, Dina. Danke, Stefan.
1: Danke. Philipp.

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1: Mit Hannes Harp. Das Bundesministerium für Inneres trainiert gemeinsam mit dem Stromkonzernverbund ab heute den Schutz kritischer Infrastruktur. Die Übung läuft bis Donnerstag in mehreren Bundesländern. Dabei werden mögliche Bedrohungsszenarien von Geiselnahme bis Sabotage unter realistischen Bedingungen durchgespielt. Innenminister Gerhard Kahner.
2: Die Bedrohungsszenarien, sie sind real, sie rücken näher und die Bedrohungsszenarien, sie sind auch zunehmend komplexer. Und umso wichtiger ist, dass wir uns gemeinsam, unterschiedliche Akteure, mit derartigen Szenarien auch auseinandersetzen, darauf vorbereiten und uns gegen Szenarien auch widerstandsfähig machen.
1: Ein Teil der Übung wird am Donnerstagvormittag in der Wiener Innenstadt sichtbar werden. Am Amt, am Hof kommt es deshalb zu Absperrungen und einem größeren Polizeiaufgebot. Die Mietpreise in Österreich haben weiter zugelegt. Gleichzeitig ist auch das Angebot größer geworden, wie eine Datenanalyse von ImmoScout24 ergeben hat. Im Schnitt zahlt man bei uns 16 Euro Miete pro Quadratmeter. Heißt, eine 70 Quadratmeter Wohnung kostet mittlerweile rund 1.100 Euro. Den kräftigsten Preissprung nach oben gibt's in der Steiermark. Teuerstes Pflaster bleibt aber Wien. 70 Quadratmeter kosten hier fast 1.600 Euro im Monat. Ungarn will heute das umstrittene LGBTQ-Gesetz der Vorgängerregierung unter Viktor Orbán ändern. Es sieht vor, dass Kinder und Jugendliche unter 18 keine Infos über Homosexualität oder Geschlechtsänderungen bekommen sollten. Der Europäische Gerichtshof hatte im Frühjahr entschieden, dass das Gesetz gegen die EU-Grundrechtecharta verstößt. Ungarns neuer Premier Madja will das nun ändern. Deutschland denkt darüber nach, KI-Umsätze zu besteuern. Mit dem Geld will der deutsche Digitalminister den Umbau des Arbeitsmarkts finanzieren. Minister Wildberger rechnet damit, dass KI die Arbeitswelt grundlegend verändern wird. Er reagiert damit auf einen Vorschlag von Microsoft-Gründer Bill Gates, Roboter und KI zu besteuern, um Menschen weniger oft durch Maschinen zu ersetzen.
3: Wir haben 11:02. Schönen Dienstagvormittag hier auf Radio 1 Tirol und ein schneller Blick auf die Straßen bei uns im Land. Wenn Sie momentan unterwegs sind in Tirol, müssen Sie mit keinen größeren Problemen rechnen. Wir wünschen eine gute und sichere Fahrt. Und schauen Sie zum Wetter. Es scheint die Sonne bei uns in Tirol, ist aber momentan noch richtig frostig, aber die Temperaturen steigen von Minute zu Minute. 13 bis 19 Grad die Höchstwerte am Nachmittag. Da kommen dann ein paar Wolken dazu im Außerfern und ganz im Westen Tirols. Ansonsten bleibt es ungetrübt. In der Nacht auf morgen kommt Regen dazu und am Mittwoch startet dann auch relativ nass mit dichten Wolken. Im weiteren Tagesverlauf wird es aber sonnig und ruhig.
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3: Und seien wir uns mal ehrlich, das kann ja immer mal passieren, oder? Dass irgendwie daheim irgendwas auf einmal komisch riecht, vielleicht der Gulli oder irgendwo krabbelt was rum, weiß nicht, wo es herkommt. Dann haben wir auf alle Fälle die Experten und Profis direkt bei der Hand mit unserem U1-Saubercheck, wo wir Ihre Problemfälle dann mit den Experten gemeinsam besprechen. Und einen weiteren gibt es in wenigen Minuten und natürlich viel Musik. Schönen Dienstagvormittag.

0: Volksrock'n'Roll. Andreas Cavalier hier AV1 am Dienstagvormittag.
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0: Und wir sagen vielen Dank für Ihre Nachrichten, die Elisabeth hat uns geschrieben. Bei unserer Dusche sind die Glaswände total verkalkt. Hab schon Essig und verschiedene Kalkreiniger probiert, aber sobald es trocken ist, sieht man die weißen Flecken wieder. Gibt's einen Profi-Tipp? Den gibt's natürlich bei uns, und zwar vom Gebäudereiniger Florian Jäger.
2: Ja, liebe Elisabeth, die Kalkflecken auf der Glasscheibe treten immer wieder auf, wenn das Glas nicht trocken ist. Sprich, es ist ganz wichtig, nach dem Duschen oder nach der Reinigung das einfach nicht selbst abtrocknen zu lassen, sondern vielleicht mit einem Gummiabzieher abzuziehen. Wo kein Wasser steht, kann kein Kalk entstehen.
0: Vielen Dank, Florian, und ich hoffe, Elisabeth, das hilft ein bisschen weiter.
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0: Malte Kelly und Kerstin Ott hier auf Radio U1 Tirol. Wir stecken mittendrin in diesem wunderschönen Dienstagvormittag bei Sonnenschein. Wir haben es genau 11.30 Uhr, halb 12 und jetzt das Neueste aus Tirol für Sie vorbereitet. Dafür im Studio Fabian Strickner.
1: Und ich wünsche einen angenehmen Vormittag.
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1: In diesen Minuten wird vor dem Landesgericht in Innsbruck protestiert. Im Rahmen einer Aktionswoche wollen Richter und Staatsanwälte auf die Überbelastungen in ihren Jobs aufmerksam machen. Weil allein in Tirol mehr als 15 Planstellen fehlen, sei das Arbeitspensum kaum noch zu stemmen, sagt Manuel Außerlechner, Obmann der Richtervereinigung in Tirol.
3: Insbesondere fehlt das Personal. Es werden schlichtweg die Akten immer mehr. Die Bevölkerung in Österreich wächst, insbesondere auch in Tirol. Der Tourismus erfreulicherweise boomt, aber auch durch den Tourismus entstehen immer neuere Fälle, die bei Gericht anhängig werden. All diese Mehrarbeit kann mit dem bestehenden Personal auf Dauer nicht mehr erledigt werden.
1: Bis zu 150 Personen nehmen heute an der Protestaktion in Innsbruck teil, die eben von der Politik Entlastungsmaßnahmen fordern. Mehr dazu hören Sie heute auch noch im U1 Mittagsjournal ab 12 Uhr. Eine 34-jährige Frau aus dem Bezirk Innsbruck-Land ist Opfer eines Internetbetrugs geworden. Letzte Woche erhielt sie eine gefälschte SMS von Finanz Online und gab über einen Link persönliche Daten ein. Gestern meldete sich ein angeblicher Bankmitarbeiter und behauptete, dass unrechtmäßig Geld von ihrem Konto abgebucht worden sei. Um es zurückzubekommen, überwies die Frau Geld auf ein fremdes Konto. Eine zweite Überweisung wurde von ihrer Bank-App verhindert. Der Schaden beträgt laut Polizei mehrere tausend Euro. Und heute wird es wieder ernst für das österreichische Damen-Fußball-Nationalteam. In der WM-Playoff-Runde treffen die rot-weiß-roten Spielerinnen im Rückspiel auf den Kosovo. Die Österreicherinnen sind nach dem 2:1-Sieg im Hinspiel dabei heute leicht im Vorteil. Gelingt der ÖFB-Elf der Aufstieg gegen den Kosovo, warten in der zweiten Playoff-Runde die Siegerinnen des Duells Schweiz gegen Israel. Im Österreich-Aufgebot sind mit Nicole Piller, Jasmin Pahl und Katharina Schierchtl auch drei Tirolerinnen mit dabei. Anpfiff ist da heute um 18 Uhr.
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1: Diesen Samstag findet im VZ Jempach der Jempacher Gesundheitstag statt. Von 9 bis 16 Uhr erwarten Sie Vorträge zur Gesundheitsprävention sowie über 20 Aussteller.
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0: 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Mit Hannes Harp. Impfen in Apotheken, das soll ab dem kommenden Jahr für Erwachsene möglich sein. Was fehlt, ist ein Gesetzesentwurf. Der Verband der Impfstoffhersteller appelliert heute an die Regierung, nicht mehr lange damit zu warten. In 19 europäischen Ländern dürfen Apotheker bereits impfen, sagt Nicole Zaradnicek, Vizepräsidentin vom österreichischen Verband der Impfstoffhersteller.
1: Und wir sehen anhand dieser Beispiele, dass das durchaus erfolgreich ist. In Irland darf in der Apotheke seit dem Jahr 2011 geimpft werden. Die Pharmazeutinnen dürfen dort Impfungen durchführen und das führte zu einem Anstieg der Durchimpfungsraten für Influenza um 50%.
0: Eine große Lücke gäbe es etwa bei der FSME-Impfung. Impfen in den Apotheken wäre eine gute Ergänzung, um einen einfachen Zugang zu bieten. Nun sei die Regierung am Zug, heißt es. Das Bundesministerium für Inneres trainiert gemeinsam mit dem Stromkonzern Verbund ab heute den Schutz kritischer Infrastruktur. Die Übung läuft bis Donnerstag in mehreren Bundesländern. Dabei werden mögliche Bedrohungsszenarien von Geiselnahme bis Sabotage unter realistischen Bedingungen durchgespielt. Ein Teil der Übung wird am Donnerstagvormittag in der Wiener Innenstadt sichtbar sein. Am Platz am Hof kommt es deshalb zu Absperrungen und einem größeren Polizeiaufgebot. Der heimische Baukonzern Strabag hat einen Großauftrag in Nordmazedonien an Land gezogen. Die Strabag baut für fast 220 Millionen Euro zusammen mit anderen Firmen einen über 11 Kilometer langen Autobahnabschnitt. Ziel des Projekts ist es, eine schnelle und sichere Straße zwischen der Hauptstadt Skopje und der albanischen Grenze zu bauen. Grundnahrungsmittel sind günstiger geworden. Die Testeinkäufer der Arbeiterkammer haben heuer für 40 Produkte 74 Euro gezahlt. Das ist knapp 10% weniger als im Vorjahr. Billiger sind etwa Butter, Gouda, Käse oder Pommes frites. Einiges wurde aber auch teurer, wie Tafelessig oder Kartoffeln. Auch bei Markenartikeln hat sich die Preisschraube weiter nach oben gedreht.
2: Wir haben 2:02, schöne Mittagspause hier auf Radio 1 Tirol mit einem kurzen Blick auf die Straßen bei uns im Land. A13 Brenner Autobahn, stockender Verkehr in Fahrtrichtung Brenner und zwar ab Steinach, da müssen Sie momentan 10 Minuten mehr einplanen. Und der Blick ins Tiroler Oberland zeigt, die Sperre macht doch ein wenig Probleme in Landeck-Zams. Der Landeckertunnel ist gesperrt zwischen dem Knoten Oberinntal und Flies. Da wird bis 7. Dezember gearbeitet und Sie werden da über Landeck und Zams umgeleitet und im Ortsgebiet müssen Sie momentan mit einem Plus von 10 Minuten rechnen. Gute und sichere Fahrt.
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2: Und jetzt gleich ab zum Wetter. Ein traumhafter Dienstag heute bei uns. Jetzt in der Mittagspause scheint in ganz Tirol noch die Sonne. Am Nachmittag könnte sich das ein wenig ändern. Im Außerfern, ganz im Norden Tirols und auch im Westen in der Arlberg-Region kommen ein paar Wolken dazu am Nachmittag. Und gegen Abend hin gibt es dann dort auch erste Regenschauer. Denn morgen, der Mittwoch, der beginnt auch relativ nass mit dichten Wolken. Lockert dann aber im weiteren Tagesverlauf zunehmend auf. Und der Nachmittag morgen wird dann wieder sonnig. Und wir dürfen uns heute noch auf milde Temperaturen am Nachmittag freuen. 13 bis 19 Grad die Höchstwerte.
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2: Und der Wirt momentan, vielleicht haben Sie es eh mitbekommen, protestiert bei uns in Innsbruck. Warum und wieso? Wir haben nachgefragt und in Kürze die Antworten für Sie. Und natürlich Filmmusik aus Tirol von Gilberts. Gleich oder auch die Baldauer und Sakrisch, die Bands. Ich wünsche eine wunderschöne Mittagspause und Mahlzeit, ja, vor eins.

0: sind's, der Gilbert, hier auf V1. Schöne Mittagspause am heutigen Dienstag. Richter und Staatsanwälte streiken diese Woche in ganz Österreich, auch bei uns in Tirol. Wird die Arbeit in den Gerichtssälen so weit es möglich ist niedergelegt. Heute am Vormittag haben rund 150 Personen vor dem Landesgericht in Innsbruck auf die Überlastung in der heimischen Justiz aufmerksam gemacht. Manuel Außerlechner, Obmann der Richtervereinigung bei uns in Tirol.
1: Es werden schlichtweg die Akten immer mehr. Die Bevölkerung in Österreich wächst, insbesondere auch in Tirol. Der Tourismus erfreulicherweise boomt, aber auch durch den Tourismus entstehen immer neuere Fälle, die bei Gericht anhängig werden. All diese Mehrarbeit kann mit dem bestehenden Personal auf Dauer nicht mehr erledigt werden.
2: Allein in Tirol fehlen bei Staatsanwälten und Richtern mehr als 15 Planstellen. Durch die Unterbesetzung sei vor allem auch das Privatleben stark belastet.
1: Das führt schlichtweg dazu, dass man am Abend, wenn man allenfalls Zeit mit der Familie verbringen möchte, nebenher seinen Computer laufen lässt. Es führt dazu, dass man in Urlauben seinen Laptop öffnet und hineinschaut, um einen gewissen Überblick zu behalten und schnell erledigbare Sachen sofort erledigt.
2: Die Politik müsse deshalb rasch handeln, heißt es von den protestierenden Justizmitarbeitern. Österreichweit werden rund 320 zusätzliche Planstellen gefordert.
1: Für Tirol ergibt es umgerechnet mehr als 14 Richterplanstellen und mehr als 4 Staatsanwaltschaftsplanstellen. Uns ist vollkommen bewusst, dass das die Politik nicht in kürzester Zeit umsetzen kann. Deshalb auch bundesweit die Forderung, dass in kurzer Zeit einmal 100 Planstellen geschaffen werden müssen.
2: Es wird außerdem eingefordert, die bereits rund 200 ausgearbeiteten Vorschläge, um die Justiz effizienter zu machen, umzusetzen. Bislang sei hier nur ein einstelliger Bereich seitens der Politik umgesetzt worden. Stichwort Politik. Es waren heute auch mehrere Landespolitiker vor Ort, um die Sorgen der Justizmitarbeiter zu hören.
3: Ich halte die Forderungen, die hier die Justiz heute aufstellt, allesamt für berechtigt.
4: Wenn die Arbeit mehr wird, dann müssen auch die Planstellen mehr werden. Und das kann die Justizministerin mit einem Federstreich, kann sie mehr Planstellen verlangen.
5: Wir müssen schauen, dass das Vertrauen im Rechtsstaat erhalten bleibt für die Menschen im Land, weil die Menschen wollen ja Gerechtigkeit, wenn sie in Streitsituationen sind.
2: Sagen Dominik Meinusch von der ÖVP, Gebi Meyer von den Grünen und Herwig Zöttl von der Liste Fritz. Fabian Strickner, Radio U1 Tirol.

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Sophie Baldauer mit Tränen in den Augen begleiten uns durch den Dienstag, durch das Mittagsjournal hier AV1. Und gleich gibt's das Neueste aus Tirol, unsere Lokalnachrichten. Aber davor haben wir noch Platz für eine italienische Love Story. Vielleicht sogar die größte, die es je gegeben hat. Eros Ramazzotti. Und der hat so üblich, dass er immer Songs schreibt für die Menschen, die einem nahestehen, die er gern hat. Und damals war es Michelle Hunziker, die damalige Partnerin. Und er hat für sie den Song geschrieben. Er war inspiriert durch sie. Più bella cosa. Viel Spaß damit.

0: Eros Ramazzotti, Radio 1 Tirol und das Ganze in der Mittagspause. Am heutigen Dienstag ist es 12.30 Uhr und jetzt unsere Tirol-Nachrichten mit Fabian Strickner.
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1: Das Hardrock-Café in der Innsbrucker Maria-Theresien-Straße wird jetzt endgültig geschlossen. Das teilt heute der Kreditschutzverband 1870 mit und beruft sich auf Angaben des Insolvenzverwalters. Letzte Woche hat das Unternehmen, wie berichtet, zum bereits zweiten Mal einen Insolvenzantrag eingebracht. Die Schulden liegen demnach bei rund 600.000 Euro. Das Unternehmen könne jetzt nicht mehr finanziell saniert werden. Klaus Schaller vom Kreditschutzverband 1870 erklärt:
3: Ja, der Masseverwalter Dr. Mazunski hat festgestellt, dass er nicht kostendeckend arbeiten kann und damit zu befürchten ist, dass der Ausfall für die Gläubiger weiter ansteigt. Warum ist das so? Einmal ist jetzt der Gastgarten vor der Schließung und das ist ein großer Umsatzbringer für dieses Unternehmen. Und wenn diese Erlöse jetzt in Zukunft wegfallen werden, dann kann er die Kosten nicht mehr decken und deswegen kommt es jetzt zur Betriebsschließung.
1: Insgesamt sind von der Schließung des Hardrock-Cafés in Innsbruck 31 Mitarbeiter betroffen. Ob Muren, Lawinen oder Hochwasser, Tirol ist aufgrund seiner alpinen Lage zahlreichen Naturgefahren ausgesetzt. Am heutigen Internationalen Tag der Katastrophenvorbeugung macht das Land einmal mehr auf die Notwendigkeit der Vorsorge und auch der Eigenverantwortung aufmerksam. Rose Egner-Gertl berichtet.
4: Naturgefahren können zwar nicht verhindert werden, ihre Auswirkungen lassen sich aber durch gezielte Vorsorge deutlich reduzieren. Das Land Tirol investiert deshalb kontinuierlich in Schutzbauten, Schutzwälder, den Hochwasserschutz und funktionierende Warn- und Einsatzstrukturen. Doch auch jeder selbst kann einen Beitrag dazu leisten, um für einen möglichen Krisenfall gerüstet zu sein. Privatpersonen rät das Land dazu, so vorbereitet zu sein, dass man eine Woche lang ohne Strom und Einkaufen auskommt. So sollten zu Hause besonders langhaltbare Lebensmittel gelagert werden, die im Notfall auch ohne Kochen und Erwärmen gegessen werden können. Zudem sollten Vorräte für spezielle Bedürfnisse wie etwa Säuglingsnahrung oder Tierfutter angelegt werden. Auch ein ausreichender Getränkevorrat ist wichtig.
1: Und Wintersportler müssen auch in der kommenden Saison wieder deutlich tiefer in die Tasche greifen. Die Preise für Tagesskipässe werden um rund 4% erhöht, heißt es von den Tiroler Seilbahnen. Die Anhebung würde damit dem Niveau aus den Vorjahren entsprechen. In den größeren Skigebieten kosten die Tagestickets damit meist mehr als 80 Euro. Weil es weiterhin keine einheimischen Tarife gibt, raten die Seilbahner Verbundkarten bzw. Aktionspreise über die Arbeiterkammer oder auch den Tiroler Familienpass zu nutzen. Das waren die Nachrichten in der Mittagszeit und wir schauen auf die Tiroler Straßen und Philipp Wachter hat die Übersicht.
0: Danke Fabian, und da gibt es ein Problem auf der A13 Brenner Autobahn. In Fahrtrichtung Brenner stockt der Verkehr momentan ab Matre. Sie müssen damit einen Plus von 10 Minuten rechnen. Ansonsten sind uns keine größeren Probleme gemeldet worden. Gute Fahrt!
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1: Sackrisch, die Band, hier auf V1 im Mittagsjournal am heutigen Dienstag. Rund 1.220 Millionen Euro. So viel soll die Unternehmerische Hochschule MCI in Innsbruck jährlich zur Wertschöpfung und Standortentwicklung in Tirol beitragen. Das geht aus einer Studie hervor, die das MCI Eco Austria, einem Institut für Wirtschaftsforschung mit Sitz in Wien, in Auftrag gegeben hat. 30 Millionen der insgesamt 120 Millionen Euro seien nachfrageseitig abgedeckt, etwa durch Ausgaben der Studierenden oder der Beschäftigten am MCI. Einen langfristigen Effekt auf die Wirtschaft hätten gut ausgebildete MCI-Absolventen, neu gegründete Unternehmen sowie auch internationale Kontakte. Diesen Wert schätzt Wolfgang Schwarzbauer von Eco Austria auf rund 90 Millionen Euro. Tendenz steigend.
2: Die angebotsseitigen Effekte der Absolventinnen und Absolventen werden über die Zeit größer, weil immer mehr Leute, die Absolventinnen und Absolventen des MCI sind, auf den Arbeitsmarkt strömen und Unternehmen unterstützen zu wachsen. Dieser Effekt summiert sich bislang auf rund 90 Millionen, aber wird sich in den nächsten 14 Jahren in etwa auf rund 290 Millionen schon belaufen.
3: Wichtig sei auch der Bereich Innovation für die regionale Wertschöpfung. 177 Startups seien von MCI-Absolventen gegründet worden. Der Fokus der Tiroler Startups liegt dabei abseits traditioneller Stärken.
2: Wichtig erscheint auch, dass gerade junge Unternehmen von MCI-Absolventen gegründet werden, die nicht direkt in den klassischen Stärkefeldern der Tiroler Wirtschaft sind, wie beispielsweise im Tourismus, sondern auch im Bereich KI, aber auch Medizintechnik, die sozusagen das Potpourri oder das Portfolio der Tiroler Wirtschaft erweitern.
3: Eine Herausforderung seien die Master-Absolventen, die es zu einem Großteil ins Ausland zieht. Über die Hälfte aller Masterstudierenden am MCI arbeiten nach ihrem Abschluss nicht in Tirol. Das sei auch darauf zurückzuführen, dass am MCI keine Doktoranden ausgebildet werden können.
2: Also aus unserer Sicht wäre gut, dass angewandte Hochschulen wie das MCI das Promotionsrecht auch bekommen, sodass auch gut ausgebildete Masterstudenten, Masterstudentinnen eine weitere Perspektive für ihren akademischen oder ihren Forschungslebenslauf sehen und auch hier bleiben.
3: Das MCI verfügt jährlich über ein Budget in Höhe von 50 Millionen Euro. 3/4 der Mittel stammen vom Bund und dem Land Tirol. 92% dieser Förderung fließen über Steuern und Abgaben wieder zurück. Maximilian Ostweiler, Radio U1 Tirol.

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0: 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Es ist 13 Uhr. Mit Hannes Harp. Tausende Studierende werden am Nachmittag am Wiener Ring protestieren. Sie demonstrieren erneut gegen die Pläne, bei den Unis zu kürzen. 16% weniger Budget will die Regierung 2028 bis 2030 den Hochschulen geben. Das würde alle Unis in Österreich schwer treffen, sagt der Rektor der Universität Graz, Peter Riedler.
1: Bei rund 80% Personalkosten, die wir in der Universität Graz haben, und das gilt für die meisten Universitäten, dass der Personalanteil am Budget extrem hoch ist, reden wir von deutlichen Reduktion des Mitarbeiterstandes für Österreich von wohl 5.000 bis 9.000 Leuten, von insgesamt 70.000 Beschäftigten.
0: Das würde für die Studierenden weniger Angebot und auch weniger Betreuung bedeuten, sagt Riedler. Impfen in Apotheken, das soll im kommenden Jahr für Erwachsene möglich sein. Was fehlt, ist ein Gesetzesentwurf. Der Verband der Impfstoffhersteller appelliert heute an die Regierung, nicht mehr lange damit zu warten. In 19 europäischen Ländern dürfen Apotheker bereits impfen. Eine große Lücke gäbe es da etwa bei FSME-Impfungen. Impfen in der Apotheke wäre eine gute Ergänzung, um einen einfacheren Zugang zu bieten. Nun sei die Regierung am Zug, heißt es. Nur knapp weniger als die Hälfte der Menschen in der EU wollen, dass die Ukraine schnell in die Union aufgenommen wird. 53% sind dagegen. Das zeigt die neueste Umfrage der Bertelsmann Stiftung. Die Hoffnung auf Frieden knüpfen die Ukraine dagegen an einen EU-Beitritt. Über 8 von 10 der Ukrainerinnen und Ukrainer wollen einen EU-Beitritt in den kommenden Jahren, steht in der Umfrage. Wenige Wochen vor der nächsten UN-Klimakonferenz COP31 in Antalya hat das Klimaschutzministerium eine Infoplattform eingerichtet. User finden dort Infos zu Klimawandel und Klimapolitik. Die Seite bündelt demnach wissenschaftliche Infos sowie auch Faktenchecks. Ziel ist, gegen Klimadesinformation vorzugehen, heißt es.
2: Soweit das Neueste aus Österreich und der Welt. Wir schauen kurz auf die Straßen bei uns in Tirol. 13 Uhr und 2 Minuten. Der U1-Verkehrsservice mit guten Nachrichten. Sie kommen da momentan flott voran. Gute Fahrt.
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2: Und jetzt noch der Blick zum Wetter. 7 Grad momentan in Ischgl, 10 in Kufstein, 9 in Seefeld und 13 bis doch sehr milde 19 Grad gehen sich am Nachmittag noch aus. Es mischen ein paar Wolken mit, vor allem ganz im Norden Tirols und auch im Westen, da ziehen immer wieder Wolken auf, aber dazwischen hat die Sonne auch am Nachmittag noch genügend Platz. In der Nacht auf morgen, da wird es dann regnen, der Mittwoch beginnt also sehr nass, auch noch mit ein paar dichten Wolken aus der Nacht heraus. Es lockert dann aber morgen im weiteren Tagesverlauf zunehmend auf und der Nachmittag wird dann in Tirol wieder sonnig.
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2: Und da wünscht für die Bachter jetzt ganz viel Spaß dabei. Meine Kollegin Anna-Maria Rödig übernimmt das Studio ab 14 Uhr. Das ist die Tiroler Mundart. Gleich ab 14 Uhr wieder Thema Bär. Es geht aber auch um die Sonnenfotografie am Nachmittag und vieles, vieles mehr. Und vor allem in erster Linie viel gute U1-Musik. Ich hoffe, das passt. Ich wünsche einen wunderschönen Dienstag und wir hören uns morgen in der Früh wieder. 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
1: Um 13.30 Uhr mit Fabian Strickner. Angenehmen Nachmittag. Wegen dringender Sanierungs- und Umbauarbeiten ist seit gestern für insgesamt 8 Wochen lang der Landeckartunnel gesperrt. Die rund 8000 Fahrzeuge, die täglich durch den Umfahrungstunnel fahren, werden in dieser Zeit über Zams und Landeck umgeleitet. Der erste Tag der Sperre sei gut verlaufen, sagt ASFINAG-Sprecher Alexander Holzhedl.
2: Der oft zitierte Verkehrskollaps ist definitiv ausgeblieben. Es kam, wie erwartet, natürlich zu einem Mehrverkehr auf der Umleitungsstrecke durch Zams und Landeck, wie erwartet, vor allem zur Morgenspitze. Aber unsere Stausensoren, die wir überall installiert haben, haben auch nie angeschlagen. Wir sind also mit diesem ersten Tag gut durchgekommen. Wir sind auch sehr zufrieden, wie es jetzt angelaufen ist, werden aber die Situation natürlich weiterhin ganz intensiv beobachten.
1: Um die Belastungen in Grenzen zu halten, sind bei der Umleitungsroute zusätzlich Ampeln und Streckenposten im Einsatz. Gestern hat das Land Tirol wieder den Tiroler Landespreis für Wissenschaft verliehen. Er geht dieses Mal an Wolfgang Streicher von der Universität Innsbruck. David Hotter mit den Einzelheiten.
3: Ausgezeichnet wird er für seine Forschungsleistungen im energieeffizienten Bauen, der erneuerbaren Energieversorgung und der Entwicklung fossilfreier Energieszenarien. Der gebürtige Grazer forscht bereits seit 1996 zu diesen Themen. Durch ihn würden wissenschaftliche Grundlagen mit konkreten Anwendungsfällen verbunden werden, unter anderem durch Studien zur Energieautarkie Österreichs. Streicher trage maßgeblich zur Reputation der Uni bei, sagt ÖVP-Wissenschaftslandesrätin Cornelia Hagele. Der Preis ist mit 14.000 Euro dotiert. Der Förderpreis für Wissenschaft geht an Simon Beck. Er forscht auch zu energieeffizientem Bauen.
1: Und noch zum Sport. Die Innsbrucker Haie setzen weiterhin auf den kanadischen Verteidiger Quinn Wichers. Der 29-Jährige hat laut Verein die Tryout-Phase jetzt erfolgreich absolviert und einen Vertrag bis Ende der laufenden Saison unterzeichnet. Das nächste Spiel der Haie findet dann am kommenden Freitag auswärts gegen Pustertal statt.
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0: 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Es ist 14 Uhr. Mit Hannes Harp. Die deutsche Polizei hat nach einer möglichen Luftnotlage am Flughafen Nürnberg nun Entwarnung gegeben. Davor hat die Polizei den Airport gesperrt. Auch Eurofighter sind im Einsatz gewesen und sollen eine Maschine begleitet haben, sind später aber abgedreht. Die Maschine von der griechischen Insel Korfu ist sicher gelandet. Die Polizei hat den Flughafen überprüft und keine Gefahr festgestellt, heißt es. Ob es um mögliche Drohnen geht, die Piloten am frühen Morgen gesehen haben wollen, ist noch unklar. Die Freiheitlichen wollen für die kommende Nationalratssitzung morgen einen Misstrauensantrag einbringen, weil für FPÖ-Generalsekretär Hafenecker besonders die SPÖ rund um die neu ausgebrochene Führungsdebatte für Chaos sorgen würde. Die Blauen wollen mit dem Antrag auch unzufriedene Abgeordnete der Regierungsparteien überzeugen, sagt Hafenecker.
1: Wenn es nach uns Freiheitlichen geht, sind das auch die letzten beiden Plenartage, die es für diese Verliererampel gibt. Das ist die letzte Plenarsitzung, die dann, wenn unser Antrag erfolgreich ist, auch von dieser größten Bundesregierung aller Zeiten begleitet wird. Und dann, glaube ich, sollte wirklich der Souverän sprechen.
0: Morgen am Tag 1 steht unter anderem ein Update für den Strafvollzug am Programm. Ausländische Straftäter sollen nach Absitzen der halben Haft leichter in ihr Heimatland abgeschoben werden können. Tausende Studierende werden am Nachmittag am Wiener Ring protestieren. Sie demonstrieren erneut gegen die Pläne, bei den Unis zu kürzen. 16% weniger Budget will die Regierung 2028 bis 2030 den Hochschulen geben. Wenn die Budgetkürzungen so wie derzeit geplant kommen, würden in Österreich etwa 5.000 bis 9.000 Mitarbeiter abgebaut werden, sagt uns die Uni Graz. Winterdienst oder Heckeschneiden an Bahnhöfen übernimmt ab Anfang nächsten Jahres die ÖBB selbst. Bisher sind die Städte und Gemeinden dafür verantwortlich gewesen. Bund und Länder haben sich nun aber auf eine gemeinsame Finanzierung und Instandhaltung der ÖBB-Bahnhöfe geeinigt. 100 Millionen Euro wird das insgesamt kosten.
2: Und damit jetzt ab auf die Tiroler Straßen. Das ist der U1-Verkehrsservice um 2:02. Der Landekadundel, der ist momentan wegen Wartungsarbeiten gesperrt und das noch bis zum 7. Dezember. Das sollten Sie beachten, wenn Sie dort in diesem Bereich unterwegs sind. Ansonsten läuft's gut, kommen Sie sicher an Ihr Ziel. Die aktuellen Temperaturen bei uns im Land. In Fis messen wir derzeit 11 Grad, ebenso bei Ihnen in Patsch. In Bruck am Ziller hat es 13 Grad und in Amlach in Osttirol werden uns derzeit 15 Grad angezeigt. Es ziehen von Westen her Wolken durchs Land jetzt am Nachmittag. Teilweise kann es auch regnen und es weht dazu ein mäßiger Wind. Am Abend, da breiten sich die Wolken dann aus und zum Teil regnet es. Oberhalb von 2700 Metern kann es auch schneien. Trocken bleibt es vor allem in Osttirol, abseits der Tauern, da klart in der Nacht sogar auf. Der Mittwochmorgen wird unbeständig. Anfangs fällt vor allem von Innsbruck nord- und ostwärts einiges an Regen. Im Unterland kann es bis in den Nachmittag hinein dann trüb bleiben. Im Laufe des Tages zeigt sich vor allem dann im Oberland aber immer wieder die Sonne. Die Temperaturen, die klettern morgen auf 13 bis 20 Grad.
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2: Schönen Nachmittag und ich hoffe mal, dass Sie gut aus der Mittagspause zurückgekommen sind. Bei uns geht's in dieser Stunde jetzt um die Jugend, weil das Gefühl, das kennen wir doch alle, oder?
4: Man schmiedet Pläne, schaut voraus. Man baut Schlösser, nicht Leierhaus.
2: Ja, wie es dann danach tatsächlich weitergeht, das verrät uns Anna Steinacher-Gruber aus Klausen in Südtirol in unserem aktuellen Mundartgedicht diese Woche. Und zwar in wenigen Minuten. Und davor haben wir noch ein bisschen Musik für Sie. Die Südtiroler Spitzbuben sind das. Feinen Nachmittag. 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

0: Gemeinsam geht's durch den Dienstagnachmittag. Schön, dass Sie alle wieder da sind. Und jetzt gibt's was aus Südtirol. Wie die Gedichte dort klingen, das hören wir jetzt.
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2: Grüß dich, liebe U1-Hörer. Ich bin die Hanna Steinacher aus Südtirol und lese ein Gedicht vor. Jugendträume. Man schmiedet Pläne, schaut voraus. Man baut Schlösser, nicht Leierhaus. Aber meistens kommt man nicht ans Ziel. Das Schicksal hat die Hand im Spiel. Man schlägt sich durch, die Jahre vergehen. Man lernt, seine Frau zu stehen. Was man sich aussucht, da sollte man bleiben. Gut schwimmen und nicht untergehen. Weil Schicksal seinen Lauf stets nimmt und vieles im Leben ganz anders kommt.
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0: großartige Olivia Newton-John am Dienstagnachmittag hier auf U1. Und den Titel, den kennen wir alle, oder? Ja, ein echter Motivationsschub aus dem Jahr 1979. Und jetzt stellen Sie sich einmal vor, wir übersetzen das Ganze ins Deutsche. Und zwar nicht wir, sondern die Wiener Austropop-Legende Wolfgang Ambros gemeinsam mit die Wordmaster. Dann heißt das Ganze die Sonnenseiten vom Leben. Und wie sich das anhört, ja, das zeige ich Ihnen gleich nach Vollgas Tirol in wenigen Minuten.
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0: Oh ja, der Titel lässt sich auch auf Deutsch gut mitsingen. Das ist Ihr Lieblingsradio U1 Tirol, 14.30 Uhr. Deswegen wieder Felix Pick bei mir im Studio mit den Tirol-Nachrichten.
1: Schönen Nachmittag.
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1: Radio U1 Tirol nimmt ab morgen schrittweise im gesamten Bundesland 25 neue Sendeanlagen in Betrieb. Damit bringt U1 sein UKW-Netz technisch auf den neuesten Stand. Ziel ist es, die Versorgung der Tiroler Bevölkerung mit dem Programm von U1 langfristig sicherzustellen. U1-Techniker Stefan Czolja-Rothmeier, morgen beginnt die Umstellung im Bezirk Schwarz.
3: Ja, morgen starten wir mit der ersten Phase im Zillertal, hinteren Zillertal, und zwar in dem Bereich Meierhofen und Umgebung, Duxertal und in Gerlos gibt es neue Frequenzen. Alle Informationen dazu finden Sie auf u1-radio.at und dann in den nächsten 3 Wochen gibt es auch noch dann die nächsten Umstellungsphasen.
1: Der technischen Erneuerung sind 2 Jahre intensiver Planung vorausgegangen. In vielen Regionen Tirols sollte sich der Empfang dadurch verbessern. Je nach Standort müssen Hörerinnen eventuell die Frequenz auf ihrem Radiogerät neu einstellen. Das Land Tirol erweitert seine Sportförderung. Laut dem heutigen Beschluss in der Regierungssitzung unterstützt das Land künftig auch barrierefreie Multisportanlagen und Ballcourts. Auch für den Spitzensport und für den Schulsport werden die Förderrichtlinien erweitert. Grundsätzlich ist die Sportförderung des Landes Tirol nur für jene Sportarten vorgesehen, in denen es klare Wettkampfregeln gibt. Die neu aufgenommenen Multisportanlagen und die Ballcourts verfolgen ein anderes Prinzip. Hier stehen unkompliziert Spiel und Spaß im Vordergrund. Und die Osttiroler Tennisspielerin Lilly Tacker ist heute in der 2. Runde des WTA 1000er Turniers in Wuhan ausgeschieden. Die Tschechin Nikola Bartunkova hat Lilly Tacker in 3 Sätzen aus dem Turnier geschlagen. Mit 6:7, 7:6 und 1:6 hat Lilly Tacker zuerst lange dagegen halten können. Im 3. Satz war sie aber chancenlos. In der Tennis-Weltrangliste steht Lilly Tacker aktuell auf Rang 55.
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0: Vielen Dank, Felix. Auf den Straßen schaut es soweit gut aus. Sehr gut. Damit haben wir ganz, ganz viel von Ihrer Lieblingsmusik Platz. Gleich gibt's die Zellbergburm und den Udo Jürgens. Und das ist jetzt Rita Pavone auf U1.

0: Naja, dafür war es am Tag davor super nett. Das ist Radio U1 Tirol am Dienstagnachmittag 14.41 Uhr. Und wenn Sie noch nach einem Plan für Sonntag suchen, dann habe ich jetzt was für Sie vielleicht.
1: Was ist los in Tirol?
0: Weil am Sonntag, da findet in Schmirren die landesweite Gebirgsziegenausstellung vom Gebirgsziegenzuchtverein Wipptal Stubai mit 600 Ziegen statt. Beginn ist um 10 Uhr mit Musik von Klaus und Andy und einem Kinderprogramm. Und der erste Brixentaler Trabrennverein Kirchberg, der veranstaltet diesen Sonntag das internationale Pferderennen auf der Trabrennbahn Frankl. Ab 10 Uhr gibt's den Frühschoppen mit den Kuhensburm im Kurvenstopp und auch ein Kinderprogramm. Und ab 13 Uhr starten dann die Rennen. Mit insgesamt 4 Trabrennen, einem Doppelsitzerfahren, Mini-Trabrennen, Galopp- und Ponyreiten sowie Norica-Fahren. Also, ein bisschen was los, wenn Sie noch was brauchen.
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0: Und jetzt gibt's für Sie die John Fox Bands. Was ganz Aktuelles. Damit geht's leichter durch den heutigen Dienstagnachmittag.

0: Die Beatles für die gute Laune am Dienstagnachmittag hier auf Radio U1 Tirol. Die EU-Europaministerinnen und Minister haben heute in Luxemburg über das nächste EU-Budget beraten. Was da rausgekommen ist und vieles, vieles mehr, hören Sie in knapp 10 Minuten in unseren nächsten Weltnachrichten um 15 Uhr.
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1: Mit Hannes Haab. Über das nächste EU-Budget haben heute die EU-Europaministerinnen und Minister in Luxemburg beraten. Dabei ist klar, dass die Verhandlungen schwierig bleiben werden. Die EU will 60% mehr Geld bis 2034 ausgeben. Auch nach den neuen gekürzten Vorschlägen der irischen Ratspräsidentschaft steht Österreich weiter auf der Ausgabenbremse, erklärt die zuständige Ministerin Claudia Bauer.
2: Die österreichische Perspektive ist die, dass wir uns einfach dieses satte Plus nicht leisten können. Wir haben ein massives Defizit in Österreich. Wir haben schon das zweite Doppelbudget auf nationaler Ebene beschlossen. Und die EU-Fiskalregeln, die gelten für uns als Mitgliedstaaten. Ich finde es aber im Sinne einer Glaubwürdigkeit auch wichtig, dass wir dieselben Maßstäbe auch an die Europäische Union setzen.
1: Auch einen Vorschlag, die EU-Erweiterung zu beschleunigen, hat die Europaministerin vorgelegt. Vor allem Montenegro und Albanien sind für einen EU-Beitritt schon sehr weit, sagt Bauer. Die deutsche Polizei hat nach einer möglichen Luftnotlage am Flughafen Nürnberg nun Entwarnung gegeben. Davor hat die Polizei den Airport gesperrt. Auch Eurofighter sind im Einsatz gewesen und sollen eine Maschine begleitet haben, sind später aber abgedreht. Die Maschine von der griechischen Insel Korfu ist sicher gelandet. Die Polizei hat den Flughafen überprüft und keine Gefahr festgestellt, heißt es. Ob es um mögliche Drohnen geht, die Piloten am frühen Morgen gesehen haben wollen, ist noch unklar. Die Stromnetzbetreiber lassen sich Zeit mit der Umstellung der Netzentgelte. Für den Netzanschluss zahlt ja mit der neuen Regelung künftig jeder gleich viel. Dafür wird ein Leistungspreis eingeführt. Der Strompreis erhöht sich, wenn man viel auf einmal verbraucht. Umstellen könnten die Netzbetreiber ab kommenden Jahr. Außer der Innsbrucker IBK, die am 1. Jänner 2028 startet, hat aber noch kein anderer Betreiber der übrigen Bundesländer ein konkretes Datum dafür genannt. Österreichs Vogel des Jahres wird 2027 der Flussuferläufer. Die Organisation BirdLife Österreich macht damit auf die Gefährdung des Bodenbrüters aufmerksam und darauf, dass immer mehr an natürlichem Lebensraum verloren geht. In Österreich gibt es nur noch maximal 270 Flussuferläuferpaare.
3: Liebe Grüße zu Ihnen hinters Lenkrad. Das ist der U1 Verkehrsservice. Es ist 3:03 und Sie haben dort freie Fahrt. Die Straßen sind soweit frei und es ist nichts Besonderes gemeldet worden. Kommen Sie gut an Ihr Ziel. Es geht bewölkt durch den Nachmittag. Bis zum Abend ziehen von Westen her immer mehr Wolken zu uns ins Land herein. Jetzt am Nachmittag bleibt es aber noch meistens trocken, am Abend und in der Nacht. Da sollte man den Regenschirm dann aber auf jeden Fall mitnehmen. Da kann es hier und da ein bisschen regnen. Die Temperaturen, die sinken dann in der Nacht auf 3 bis 10 Grad ab. Momentan messen wir bei Ihnen in Grameis 12 Grad. In Stumm hat es 13, ebenso in Ranken und in Schleiden in Osttirol werden uns aktuell 14 Grad angezeigt. Der morgige Mittwoch, der startet unbeständig. Anfangs regnet es vor allem von Innsbruck nord- und ostwärts. Im Unterland kann es dann bis weit in den Tag hinein trüb bleiben. Im Oberland kommt für ein paar Stunden die Sonne heraus. In Osttirol, da überwiegt morgen der Sonnenschein. Da braucht man definitiv die Sonnenbrille. Die Temperaturen, die steigen morgen dann auf 13 bis 20 Grad.
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3: Hand aufs Herz. Als Kind haben wir doch alle diesen einen Satz gehört. Schau nicht direkt in die Sonne, sonst machst du dir deine Augen kaputt. Und genau deswegen ist es ziemlich praktisch, dass man die Sonne mit der richtigen Ausrüstung und dem notwendigen Wissen fotografieren und sich dann die Fotos anschauen kann. Schönen Nachmittag hier bei uns. Wie das funktioniert und ja, was man dabei beachten muss, wenn man die Sonne fotografiert, das haben wir in wenigen Minuten für Sie. Davor gibt's ganz viel gute U1-Musik. Die Meierin und Michael Russ machen gemeinsame Sachen. Und wie das klingt, das gibt's jetzt. Am Dienstagnachmittag nur für Sie, hier bei uns auf 1.

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0: mit guter Laune geht's durch den Dienstagnachmittag. Und jetzt einmal die Frage, haben Sie schon einmal versucht, ein Foto von der Sonne zu machen? Na, beim Mond, da klappt das ja mit dem Smartphone ganz gut, vor allem seitdem die künstliche Intelligenz die Fotos sozusagen noch ein bisschen nachbearbeitet, ein bisschen verschönert. Aber bei der Sonne, na, da braucht man doch eine Spezialkamera und natürlich ein Teleskop, wenn man mehr sehen will als nur die bekannten weißen Flecken. Daniel Platzer aus Rinn, der hat in der Sonnenfotografie seine wirklich große Leidenschaft gefunden. Voraussetzung ist aber, dass das Wetter wirklich ideal dafür ist.
1: Es gibt einen blauen Himmel und es gibt einen blauen Himmel. Das heißt, bei, sage ich jetzt mal, leicht bewölktem Himmel würde man jetzt sagen, okay, man kann ruhig fotografieren, aber das kann schon ausschlaggebend sein, wenn jetzt da Föhnwolken sind, ganz dünne, dass man schon zu viel Bewegungen in der Atmosphäre hat.
2: Und dann wird das Sonnenfoto auch mit der besten Technik nur verschwommen. Zu sehen gibt es bei klarer Sicht auf der Sonne genug. Der Feuerball, der schleudert glühende Gasströme hinaus ins All und mit dem richtigen Lichtfilter kann man auf der Sonnenoberfläche sogar dunkle Flecken erkennen.
1: Wenn man jetzt aber hergehen würde, mit einem riesengroßen Messer so einen Sonnenfleck ausschneiden und daneben auf ins Dunkel vom Weltall setzen, nachher wären die immer noch extrem hell und heiß, weil die immer noch Temperaturen von ca. 4000 Grad haben.
2: Dunkel ist also auch immer relativ. Wenn Daniel Platzer die Sonne fotografiert, dann macht er nicht einfach nur ein Bild. Er fotografiert sie in mehreren Abschnitten und baut diese am Computer zu einem Gesamtkunstwerk zusammen, wie bei einem Panorama. Und die Ergebnisse, die sind wirklich beeindruckend zu sehen bei uns auf Instagram und Facebook. Felix Bick, Radio U1 Tirol.
0: Also da unbedingt vorbeischauen und wir sagen es zur Sicherheit noch einmal dazu, bitte nicht einfach so in die Sonne schauen, das ist nämlich wirklich gefährlich. Und das ist jetzt Markus Spiegel, ganz ungefährlich.

0: Wieder mal wird über das Management Center Innsbruck, kurz MCI, diskutiert. Neubauen oder Sanierung? Die Vorschläge dazu, die hören wir unter anderem in unseren nächsten Tirol-Nachrichten in 10 Minuten um 15.30 Uhr mit Felix Pick. Und musikalisch gibt's bis dorthin noch Fabrizio De Andre und Bernie Blank.
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0: bisschen was Italienisches an diesem Dienstagnachmittag hier auf U1. Es ist 15.30 Uhr, damit Zeit für die Tirol-Nachrichten und die gibt's von Felix Pick.
1: Ich wünsche einen angenehmen Nachmittag.
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1: Wegen dringender Sanierungs- und Umbauarbeiten ist seit gestern für insgesamt 8 Wochen der Landeckertunnel gesperrt. Die rund 8000 Fahrzeuge, die täglich durch den Umfahrungstunnel fahren, werden in dieser Zeit über Landeck und Zams umgeleitet. Alexander Holzedel von der ASFINAG, der große Verkehrskollaps ist vorerst ausgeblieben.
3: Es kam wie erwartet natürlich zu einem Mehrverkehr auf der Umleitungsstrecke durch Zams und Landeck, wie erwartet vor allem zur Morgenspitze. Aber unsere Stausensoren, die wir überall installiert haben, haben auch nie angeschlagen. Wir sind auch sehr zufrieden, wie es jetzt angelaufen ist, werden aber die Situation natürlich weiterhin ganz intensiv beobachten.
1: Um die Belastungen in Grenzen zu halten, sind bei der Umleitungsroute zusätzlich Ampeln und Streckenposten im Einsatz. Soll man das Management Center Innsbruck neu bauen oder soll man bestehende Standorte sanieren? Die Landesregierung will seit März von einem Neubau nichts mehr wissen. Die Opposition hingegen meint, man komme um einen Neubau gar nicht herum. Das Problem mit der Sanierung sei einerseits mangelnde Transparenz über die Kosten, andererseits würden dabei private Hauseigentümer von öffentlichem Geld profitieren. Celia Arslan von den Grünen ist die Sanierung des MCI deshalb ein Dorn im Auge.
4: Dagegen kann es im Einzelfall auch gute Gründe geben für die Sanierung, aber dann braucht es eben die klaren Verträge, eine transparente Kostenrechnung und die Garantie, dass öffentliche Investitionen auch langfristig der Öffentlichkeit wieder zugutekommen.
1: Von der Landesregierung heißt es heute, die Entscheidung für die Sanierung sei gefallen, für einen Neubau habe man kein Geld. Und das Leben von geschützten Fledermauskolonien erforschen, das will ein Team der Tiroler Privatuni UMIT in mehreren Tiroler Kirchen. Die Wissenschaftlerinnen haben ein System entwickelt, das mit speziellen Sensoren in den Dachstühlen die Fledermausaktivität analysiert. Im Mittelpunkt der Forschung stehen das große und das kleine Mausohr, zwei Fledermausarten, deren Bestände in Mitteleuropa zunehmend unter Druck geraten. Als Forschungsgebiet haben sich die Wissenschaftler unter anderem die Pfarrkirchen Walchsee und Unterlandkampfen sowie das Stift Wilden ausgesucht.
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0: 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So, und damit sind wir wieder up to date, wissen ganz genau, worüber in Tirol gerade diskutiert wird. Auf den Straßen läuft es auch soweit gut, alles ist ruhig und damit haben wir wieder Platz für Ihre Lieblingsmusik. Das ist jetzt die Melanie Payer für Sie am Dienstagnachmittag. Schön, dass Sie da sind. Ich freue mich.

So klingt Ihr Lieblingsradio U1 Tirol am Dienstagnachmittag um 20 Minuten vor 4. Und jetzt haben wir auch gleich Musik aus Österreich für Sie. Sie hat ihre Matura an der HTL Krems im Zweig Restaurierung abgeschlossen und hat dann aber relativ schnell auf die ganz großen Musikbühnen gewechselt. 1990 hat sie für Österreich beim Eurovision Song Contest gesungen und ist damals 10. geworden. Und heute, da gibt's die Simone auch bei uns auf U1. Es geht jetzt um die Sehnsucht und damit einen feinen Nachmittag. Schön, dass Sie wieder da sind.

0: Mario und Christoph mit ihrer aktuellen hier auf U1. Und jetzt eine kurze Information in eigener Sache. Im Bereich der Sendeanlagen Jenbach und Schwarz, da ist es zu einem technischen Gebrechen heute in der Stromversorgung gekommen. Deswegen sind die Stationen ohne Signal gewesen. Wir möchten uns natürlich für diesen Ausfall entschuldigen. Aber wie Sie bereits mitbekommen haben wahrscheinlich, stellen wir ja ab morgen auf eine neue Infrastruktur um, um dann eben langfristig einen stabileren Sendeempfang bieten zu können, damit Sie von nun an 24/7 immer jede Sekunde, jede Minute mit dabei sein können hier auf U1 und die beste Musik hören. Und gleich gibt's für alle, die uns jetzt hoffentlich hören, ein bisschen jamaikanische Reggae-Disco-Musik von Jesse Green für Sie. Ein absoluter Mitsing-Titel aus den 70ern, ich verspreche es Ihnen. Wie das klingt, das haben wir in knapp 5 Minuten.
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1: Mit Hannes Haab. Das Leitungswasser vor dem Trinken sicherheitshalber mindestens 3 Minuten abkochen. Diese Info haben heute die Menschen in mehreren Gemeinden bekommen. Unter anderem in Oberzeiring in der obersteirischen Gemeinde Pölstal sowie in Kärnten die Stadtgemeinde Feldkirchen. Weil auch verschiedene Ortsteile von Moosburg mit Wasser von Feldkirchen aus versorgt werden, gelten die Regeln auch hier. In allen Fällen sind Bakterien im Wasser aufgetaucht. Bis alle Proben aus verschiedenen Quellen im Labor untersucht sind, wird es noch dauern. Die Gemeinden sind aber dran, die Ursachen zu finden, wie es heißt. Nach einem Notfallalarm am Nürnberger Flughafen hat die Polizei Entwarnung gegeben. Das vermeintlich in Not geratene Flugzeug hat vor der Landung den Notfallcode für eine Entführung ausgeschickt. Dazu könnte ein Defekt des Funkgeräts im Cockpit geführt haben, so die Polizei. Der Pilot war danach auch nicht erreichbar. Sicherheitshalber sind Eurofighter aufgestiegen, um die Maschine zu begleiten. Auch die Polizei ist mit einem Großaufgebot angerückt und hat den Flughafen gegen Mittag gesperrt. Über das nächste EU-Budget haben heute die EU-Europaministerinnen und Minister in Luxemburg beraten. Dabei ist klar, dass die Verhandlungen schwierig bleiben werden. Die EU will 60% mehr Geld bis 2034 ausgeben. Auch nach den neuen gekürzten Vorschlägen der irischen Ratspräsidentschaft steht Österreich weiter auf der Ausgabenbremse, erklärt heute die zuständige Ministerin Claudia Bauer. Bilder mit Schildern wie regional statt international auf Social Media zu posten, dazu ruft nun der Betriebsrat des Tiefkühlgemüsezulieferers Ardo in Groß-Enzersdorf in Niederösterreich auf, um das Werk doch noch zu erhalten, wie es heißt. Das Tiefkühlgemüsewerk soll planmäßig im August nächsten Jahres dicht machen. Der Betriebsratschef warnt in einer Videobotschaft vor einem Versorgungsengpass mit heimischem Tiefkühlgemüse.
2: Weiter zu Ihnen auf die Tiroler Straßen. Der U1 Verkehrsservice, es ist 4:02 und da gibt es auf der A13 Brenner-Autobahn eine Problemstelle. Und zwar in Fahrtrichtung Bozen vor Schönberg müssen Sie 20 Minuten mehr Zeit einplanen. Der Stau, der reicht mittlerweile bis zurück nach Innsbruck. Und dann noch auf die A12 Interlautobahn, da ist der Landeckartunnel momentan gesperrt. Und zwar noch bis 7. Dezember, das sollten Sie beachten, wenn Sie in diesem Bereich unterwegs sind. Ansonsten läuft's gut. Kommen Sie gut an Ihr Ziel. Jetzt am Nachmittag ist es meistens noch trocken bis zum Abend hin. Da breiten sich die Wolken aber aus und werden auch immer dichter. In Nordtirol kann es dann teilweise regnen und oberhalb von 2700 Metern auch schneien. Trocken bleibt es vor allem in Osttirol und abseits der Tauern. Die Tiefstwerte liegen heute in der Nacht dann bei 3 bis 10 Grad. Momentan messen wir bei Ihnen in Namlos 11 Grad, ebenso bei Ihnen in Brandberg. In Birgitz werden uns 13 Grad angezeigt und in Nikolsdorf in Osttirol hat es derzeit 14 Grad. Morgen am Mittwoch erwartet uns dann zunächst unbeständiges Wetter. In der Früh überwiegen die Wolken und vor allem nord- und ostwärts von Innsbruck regnet es teilweise. Im Unterland bleibt es bis weit in den Tag hinein trüb. Im Oberland, da kommt die Sonne zumindest kurz heraus. Die Temperaturen erreichen morgen Höchstwerte zwischen 13 und 20 Grad.
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2: Vielleicht haben Sie schon mitbekommen, ab morgen, da steht bei uns was Neues an hier auf U1 und zwar machen wir unser UKW-Sendernetz fit für die Zukunft. Wie das, fragen Sie sich jetzt vielleicht. Wir sprechen gleich drüber und vor allem sprechen wir auch gleich drüber, was für Vorteile das für jeden von uns bringt. Und ich sag's Ihnen, diese Vorteile, die können sich auf jeden Fall sehen lassen. Ja, wir haben halt besseren Empfang. Die genauen Details gibt's in wenigen Minuten. Davor noch Oberkrainer Power. Jetzt auf U1. Schönen Nachmittag.

da hat er recht, DJ Ötzi. Einen wunderschönen Nachmittag hier auf Radio U1 Tirol. Schön, dass Sie dabei sind. Wir bringen Ihnen die gute Laune ins Radio und die Musik direkt ins Herz. Und damit das auch in Zukunft so bleibt, machen wir unser UKW-Sendernetz jetzt fit für die Zukunft. Ab morgen, dem 14. 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Und jetzt geht's weiter mit dem, was einen Dienstagnachmittag eben so ausmacht, noch ein bisschen schöner macht. Der besten Musik für Sie hier auf Radio U1 Tirol. Bisschen Schwung jetzt, damit alles ein bisschen leichter von der Hand geht, was auch immer Sie gerade machen.

0: Das war Chris Waldner, ihr Lieblingsradio U1 Tirol. Und gleich bei mir in der Playlist Costa Cordalis und Stick Lostertaler.
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0: Costa Cordalis hier auf U1. Mittlerweile ist es 16.30 Uhr, Zeit für die Tirol-Nachrichten und die hat Felix Pick für uns.
1: Und ich wünsche einen feinen Nachmittag.
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1: René Benko will den Rest seiner Untersuchungshaft mit einer elektronischen Fußfessel verbringen. Wie mehrere Medien berichten, hat Benko offenbar einen entsprechenden Antrag bei Gericht eingebracht. Die Wirtschafts- und Korruptionsstaatsanwaltschaft WKStA ist dagegen. Bekanntlich sitzt der Ex-Milliardär seit bald 2 Jahren in U-Haft in der Justizanstalt Innsbruck. Einmal ist René Benko bereits zu 30 Monaten Arrest verurteilt worden. Im November muss er erneut wegen betrügerischer Glieder und wegen schwerem Betrug auf der Anklagebank Platz nehmen. Seit Jahren geht es hin und her mit dem Management Center Innsbruck. Zuerst ein Neubau, dann Aufschrei, weil viel zu teuer, dann doch eine Sanierung der Bestandsgebäude. Da ist die Tiroler Opposition jetzt aber auch geschlossen dagegen, Begründung zu intransparent. Der freie Abgeordnete Georg Dornauer erhebt das Thema heute schon zum Wahlkampfschlager und appelliert in Richtung Landesregierung.
3: Sie mögen diese Pläne nicht nur einfrieren, sondern in Ihre Schubladen geben und die Karten 2027 im Herbst, genau heute in einem Jahr, neu mischen lassen. Denn Murks ist offensichtlich nominiert für das Wort des Jahres und da handelt es sich um einen ganz klaren Murks.
1: So Georg Dornauer über die aktuellen Sanierungspläne für das MCI. Und einen ausführlichen Bericht dazu hören Sie heute auch im U1-Tagesjournal ab 17 Uhr. Und in 1,5 Stunden ist Anpfiff für das WM-Quali-Spiel der österreichischen Fußballdamen gegen den Kosovo. Im Hinspiel am Freitag hat die Tirolerin Nicole Biller das Siegestor zum 2:1 getroffen.
4: Teilnahme an der WM ist schon was Großes und wäre von vielen von uns einfach nochmal ein Höhepunkt in der Karriere. Und das ist einfach ein großer Traum und der Traum, der lebt noch. Und die Chance werden wir versuchen zu nutzen, damit der Traum auch vielleicht Realität werden kann.
1: So Nicole Biller vor dem heutigen Playoff-Spiel. Ein Unentschieden würde Österreich für den Aufstieg in die zweite Runde reichen.
0: Und wir sind damit auf den Tiroler Straßen, der U1-Verkehrsservice um 16.33 Uhr und wir schauen auf die A13 Brenner-Autobahn, fahrt Richtung Bozen vor Schönberg. Da dauert es nach wie vor rund 20 Minuten länger, da wird nämlich eine Baustelle abgebaut. Der Stau, der löst sich mittlerweile aber wieder auf, also es soll dort auch bald einmal wieder besser gehen. Ansonsten läuft's gut, gute Fahrt.
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Mit ganz viel Gefühl und Reinhard Fendrich geht's langsam aber sicher in Richtung Feierabend und damit auch in Richtung Wunschhotline am heutigen Dienstag. Ab 18 Uhr legen wir wie gewohnt los. Wenn Sie also jetzt schon wissen, was wir da heute spielen sollen, dann nicht zögern und gerne jetzt schon anrufen unter 052 42 61 030 31. Das ist sozusagen die Nummer zum Glück. Ich freue mich schon. Bin gespannt, was da alles wieder so kommt. Und das sind jetzt Sigrid und Marina.

0: definitiv wieder einer von den Titeln, bei denen man definitiv ganz laut aufdrehen und mitsingen muss. Das ist Ihr Lieblingsradio U1. Gleich haben wir Fantasy und das Schneiderwirt-Trio für Sie. Alles noch vor 17 Uhr.
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1: Mit Hannes Harp. 306 Euro legt jeder und jede von uns auf die hohe Kante. Das zeigt heute die neueste Sparstudie der Erste Bank. Damit sinkt der monatliche Sparbetrag, rechnet man die durchschnittliche Teuerung. Über 8 von 10 der Menschen halten Sparen aber nach wie vor für wichtig. Aber nur mehr ein gutes Drittel ist mit dem Sparbetrag zufrieden. Wofür die Menschen sparen, erklärt Erste Bank Vorstandsvorsitzende Gerda Holzinger-Burgstaller.
2: In unsicheren Zeiten ist die Sicherheit ein sehr großes Thema. Der Notgroschen mit Abstand, jenes Sparmotiv, das hier an vorderster Stelle steht, mit 91% sogar noch einmal zugelegt hat. Aber auch die Themen finanzielle Absicherung und auch finanzielle Unabhängigkeit. Das sind Themenbereiche, die an Bedeutung gewonnen haben.
1: Jeder Zweite legt sein Geld am Girokonto zur Seite. Knapp 40% nutzen aber auch Wertpapiere wie Aktien und Fonds. 3 von 10 Gold und Edelmetalle steht in der Studie. Grundnahrungsmittel sind günstiger geworden. Die Testeinkäufer der Arbeiterkammer haben heuer für 40 Produkte 74 Euro gezahlt, knapp 10% weniger als im Vorjahr. Billiger sind etwa Butter, Gouda, Käse oder Pommes frites. Einiges wurde aber auch teurer wie Tafelessig oder Karotten. Auch bei Markenartikeln hat sich die Preisschraube weiter nach oben gedreht. Ungarn hat das umstrittene LGBTQ-Gesetz reformiert. Viele Verbote der Vorgängerregierung von Viktor Orban hat die neue Regierung wieder gestrichen. Das Gesetz zielt künftig besonders auf Online-Plattformen ab. Verboten sind Inhalte, die die körperliche, geistige und moralische Entwicklung von Kindern gefährden könnten. Beispielsweise Bücher mit LGBTQ-Inhalten müssen nicht mehr in Folie verschweißt verkauft werden. Deutschland hat im Vorjahr um 10% weniger Lebkuchen produziert als 2024, nämlich knapp 72.800 Tonnen. Das ist der niedrigste Wert der vergangenen 7 Jahre. Schuld daran ist das schwierige wirtschaftliche Umfeld. Trotzdem bleibt Lebkuchen das wichtigste Herbstgebäck am deutschen Markt. Österreich ist einer der Hauptabnehmer.
3: Und damit hallo zu Ihnen hinters Lenkrad, der U1 Verkehrsservice um 5:02. Wir schauen auf die A12 Inntal-Autobahn. Der Lanneker-Tunnel ist da ja gesperrt und das noch bis 7. Dezember. Das sollten Sie beachten, wenn Sie in diesem Bereich jetzt vielleicht auf dem Heimweg sind. Ansonsten läuft's gut. Gute Fahrt. Die aktuellen Temperaturen bei uns im Land. In Kauns werden uns derzeit 11 Grad angezeigt. In Itter hat es 13, bei Ihnen in Gnadenwald hat es 10 Grad und in Virgen in Osttirol geht der Tag bei 14 Grad zu Ende. Die Wolken, die breiten sich jetzt immer weiter aus und werden auch immer dichter. In Nordtirol kann es dann vielerorts auch regnen. Schneeflocken fallen oberhalb von 2700 Metern. Trocken bleibt es vor allem in Osttirol abseits der Tauern und da klart es auch stellenweise immer mehr auf über Nacht. Die Tiefstwerte liegen dann zwischen 3 und 10 Grad. Der morgige Mittwoch wird unbeständig. Am Anfang überwiegen die Wolken und in Nordtirol regnet es, speziell von Innsbruck nord- und ostwärts. Im Unterland kann es bis weit in den Tag hinein trüb bleiben. Im Oberland kommt für ein paar Stunden die Sonne zum Vorschein. In Osttirol wird es morgen überwiegend sonnig. Der Wind, der weht morgen nur leicht im Tal und bringt mildere Temperaturen zwischen 13 und 20 Grad.
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3: 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Arbeitstag geschafft, Haken. Zumindest die meisten von Ihnen dürfen wir jetzt in den Feierabend begleiten. Aber wir sind natürlich auch da, wenn es für Sie jetzt vielleicht in die Nachtschicht geht. Wir haben nicht nur Ihre Lieblingsmusik vorbereitet, sondern auch die Infos vom Tag für Sie zusammengefasst. Gleich schauen wir uns zum Beispiel an, was sich sportlich so getan hat. Und jetzt gibt's Ihre Lieblingsmusik, Wiesenkaiser, und den Anfang in dieser Stunde machen Vincent und Fernando.

0: So klingt der Feierabend auf Radio U1 Tirol und jetzt machen wir mal wieder den Veranstaltungskalender auf.
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0: Diesen Samstag findet im Veranstaltungszentrum Jenbach der Jenbacher Gesundheitstag statt. Von 9 bis 16 Uhr erwarten Sie Vorträge zu Gesundheit und Prävention sowie mehr als 20 Aussteller. Und diesen Sonntag 30-Jahr-Jubiläum Aufgeigen wie früher ab 11 Uhr im Hotel Waldfriede Fügenberg. Für musikalische Unterhaltung sorgen die Hallodris aus dem Zillertal, Sassa, Unterland 4 und viele, viele mehr.
1: 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Rufen Sie uns an unter 052 42 61 030. 052 42 61 030.
0: Jetzt habe ich eine Münchner Freiheit für Sie und gleich danach schauen wir zu den sportlichen Neuigkeiten.

0: Die Münchner Freiheit begleiten uns rein in den Feierabend hier auf U1. Es ist jetzt 16:45.
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0: Felix Pick wieder bei mir im Studio.
2: Feinen Abend.
0: In einer Dreiviertelstunde ist Anpfiff zum Rückspiel des Damenfußballnationalteams und zwar gegen den Kosovo. Felix, es geht um die WM-Qualifikation.
2: Am Freitag haben die Damen schon einmal eine gute Ausgangsbasis geschaffen mit einem 2:1-Sieg im ersten Playoff-Spiel. Jetzt gilt es heute, den Aufstieg in die nächste Runde eben zu sichern. Mit dabei im Team ist auch wieder Nicole Piller, auch aus Angerberg, die am Freitag ja zum 2:1 getroffen hat. Wie sie und ihre Mannschaft das Match heute angehen wollen?
3: Zielstrebig, wo müssen wir aufpassen? Ist ganz klar im Umschaltspiel. Wir erwarten sie so, wie sie jetzt beim ersten Spiel auftreten sind, dass sie wahrscheinlich tief stehen werden und auf Konter lauern.
2: Ja, der Traum-WM erlebt noch. Nicole Biller und Cody wollen ihm heute einen entscheidenden Schritt näher kommen.
0: Wir drücken auf jeden Fall ganz fest die Daumen. Jetzt zum Tennis. Die Osttirolerin Lilly Tacker, die ist heute in der zweiten Runde des WTA 1000er Turniers in Wuhan leider ausgeschieden.
2: Die Tschechin Nicola Bardunkova hat Lilly Tacker in 3 Sätzen aus dem Turnier geschlagen. In den ersten beiden Sätzen, da hat Lilly Tacker noch gut mithalten können. Im 3. Satz war sie mit 1:6 aber chancenlos. In der Tennis-Weltrangliste, da steht Lilly Tacker aktuell auf Platz 55.
0: Und damit noch zum Profi-Bergsteigen. Der Kirchberger Andreas Aschaber, der hat kürzlich wieder einen bedeutenden Schritt geschafft, hin zu seinem Ziel, die höchsten Gipfel aller Länder zu erklimmen.
2: 2 weitere 7000er hat er kürzlich geschafft, mit dem höchsten Berg von Afghanistan und dem höchsten Berg von Tadschikistan. Somit hat Andreas Aschaber mittlerweile 149 von 197 höchsten Gipfeln bestiegen. Und als nächstes geht es für ihn weiter nach Afrika.
0: Ja, und Felix, wie heißt er jetzt, der höchste Berg in Tadschikistan?
2: Das ist der Pik Ismail Samani und den Pik schreibt mal gleich wie mich, meinen Nachnamen.
0: Ja, sag ich ja. Wenn du es nicht weißt, wer weiß es dann?
2: Gerne.
0: Vielen Dank für die Infos. Und das ist jetzt Il Volo.

0: Grandioses Gefühl auf Italienisch hier auf Radio U1 Tirol im Feierabend. Und wenn Sie einen Titel hinzufügen wollen noch in der heutigen Wunschhotline, dann nicht zögern. Die Leitungen sind ja den ganzen Tag offen, auch jetzt schon. Wenn Sie einen Titel haben, den wir unbedingt spielen sollen, rufen Sie am besten jetzt schon an und sichern Sie sich ein Platzerl. Das ist noch einmal die Nummer 052 42 61 030 31. Um 18 Uhr legen wir wie gewohnt los. Und bis dorthin bestimmen wir noch, was hier auf U1 gespielt wird. Jetzt dann gleich unter anderem die aktuelle von Matthias Reim.
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0: Matthias Reim, Ihr Lieblingsradio U1 Tirol. Es ist 17.30 Uhr, Zeit für die Tirol-Nachrichten und Felix Pick.
1: Feinen Abend.
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3: Richter und Staatsanwälte streiken diese Woche in ganz Österreich. Auch in Tirol wird die Arbeit in den Gerichtssälen teilweise niedergelegt. Heute am Vormittag haben rund 150 Personen vor dem Landesgericht in Innsbruck auf die Überlastung in der heimischen Justiz aufmerksam gemacht. Manuel Außerlechner von der Richtervereinigung in Tirol.
4: Es werden schlichtweg die Akten immer mehr. Die Bevölkerung in Österreich wächst, insbesondere auch in Tirol. Der Tourismus erfreulicherweise boomt, aber auch durch den Tourismus entstehen immer neuere Fälle, die bei Gericht anhängig werden. All diese Mehrarbeit kann mit dem bestehenden Personal auf Dauer nicht mehr erledigt werden.
3: In Tirol brauche es zumindest 15 zusätzliche Richterinnen und Staatsanwälte, so die Demonstrierenden. René Benko will den Rest seiner Untersuchungshaft mit einer elektronischen Fußfessel verbringen. Wie mehrere Medien berichten, hat Benko offenbar einen entsprechenden Antrag bei Gericht eingebracht. Die Wirtschafts- und Korruptionsstaatsanwaltschaft WKStA ist dagegen. Bekanntlich sitzt der Ex-Milliardär seit bald 2 Jahren in U-Haft in der Justizanstalt Innsbruck. Einmal ist René Benko bereits zu 30 Monaten Arrest verurteilt worden. Im November muss er erneut wegen betrügerischer Krieder und wegen schwerem Betrug auf der Anklagebank Platz nehmen. Und großer technischer Meilenstein für Radio U1 Tirol. Ab morgen werden in ganz Tirol 25 Sendeanlagen auf neue Technik umgestellt. Dieser Umstellung geht eine jahrelange Planung voraus. Der Radioempfang muss im gebirgigen Gelände genau berechnet werden und auch diverse Genehmigungen brauchen ihre Zeit, wie der technische Leiter von U1, Stefan Scholier-Rothmeier, erzählt.
5: Die Frequenzen und die Sendestandorte müssen ja mit der Behörde neu koordiniert werden. Wir müssen uns auch mit den ausländischen Behörden abstimmen, dass hier keine Störsituationen auftreten werden. Und somit ist dieses Projekt extrem umfangreich gewesen und ich würde mal sagen, ja einzigartig bis jetzt in der Privatradiolandschaft in Österreich.
3: Für Hörerinnen bedeutet die Technikumstellung von Radio U1, dass sie je nach Standort eventuell eine neue Frequenz auf ihrem Radio einstellen müssen.
0: Damit Sie auch weiterhin wissen, was auf den Tiroler Straßen so los ist, das ist der U1-Verkehrsservice um 17.32 Uhr. Wir schauen auf die A13-Brenner-Autobahn in Fahrtrichtung Bozen zwischen Matrei und Nösslach. Da gibt es einen kurzen Stau. Da ist nämlich ein Unfall auf der Überholspur passiert und die Überholspur ist momentan gesperrt. Und dann noch auf die A12 Interlautobahn in Fahrtrichtung Bregenz. Da hat es einen Unfall im Baustellenbereich bei Mötz gegeben. Die Straße ist da in beide Richtungen momentan gesperrt. Mehrere Fahrzeuge sind in den Unfall verwickelt. Ansonsten läuft soweit gut. Kommen Sie sicher an Ihr Ziel. Teilweise geht's verregnet durch den heutigen Abend. Die Wolken werden nämlich immer dichter und breiten sich aus. Schnee gibt's aber erst ab 2700 Metern. In Osttirol bleibt's trocken und es klart dort sogar auf. Die aktuellen Temperaturen bei Ihnen in Imst messen wir 12 Grad, in Wehr hat's 13, ebenso in Abfaltersbach in Osttirol und in Tulfes werden uns derzeit 10 Grad angezeigt. Morgen am Mittwoch wird's dann unbeständig, die Wolken überwiegen und die Sonne, die kommt am ehesten im Oberland am Nachmittag vorbei. Die Temperaturen pendeln sich dann zwischen 13 und 20 Grad ein.
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0: Semin Rossi begleitet uns. Und jetzt schon mal aufs Bergwetter. Beim Raufwandern, da braucht man morgen die Regenjacke. Beim Runterwandern reicht dann meistens die Sonnenbrille.
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0: Entlang der Nordalpen ist es von in der Früh weg trüb und es regnet oder schneit ab 2700 Metern. Am Nachmittag ist es dann meistens trocken, die Wolken, die bleiben aber teilweise zäh. Die inalpinen Berge im Oberland, die bekommen teilweise ab dem Vormittag dann auch schon wieder ein bisschen Sonne. Am Nachmittag, da zeigt sich die Sonne dann inneralpin generell deutlich öfter. In den Osttiroler Bergen, abseits der Tauern, ist es generell trocken und am Vormittag auch schon teilweise sonnig. Die Temperaturen in 2000 Metern 5 bis 9 Grad. Am mildesten ist es im Westen. In 3000 Metern erreichen wir morgen zwischen 0 und 4 Grad. Wenn Sie also in die Berge gehen, wünschen wir ganz viel Spaß, kommen Sie gut drauf und dann wieder sicher zurück ins Tal.
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0: die Festbänkler. Immer gut hier auf U1. Raketenwissenschaft wär's keine, das sagt heute die Opposition zur geplanten Sanierung des Management Center Innsbruck des MCI. Im März, da hat die Landesregierung den Neubau verworfen und beschlossen, die bestehenden Standorte zu sanieren. Damit können die Oppositionsparteien nichts anfangen. David Hotter.
1: Und dementsprechend haben sie heute klar Nein zum derzeitigen

0: Plan gesagt. Je nachdem, welcher Partei man Gehör schenkt, sind rund 13 bis 18 Millionen Euro an Planungskosten bereits draufgegangen. FPÖ-Landesparteiobmann Markus Abwärtsger hat schon am Wochenende klargemacht, die Zersplitterung in vier Standorte bringt nichts. Für ihn gilt:
1: Eigentum statt Dauermiete. Wenn ich diesen Campus realisiere, finalisiere, möglicherweise mit der BIC, ist einfach ein riesengroßer Unterschied. Nicht, ob ich dann was habe, was mir gehört, oder ob ich dann schlussendlich immer wieder mit Eigentümern dementsprechend umstreiten muss.
0: Die ganze Opposition steht heute hinter einem MCI-Neubau. 67% der Absolventen bleiben in Tirol. Das sei Grund genug, vor allem auch für die MCI-Träger, darunter Wirtschaftskammer und Industriellenvereinigung, einen Neubau zu forcieren. Ganz besonders kritisiert wird heute, dass weder für einen Neubau noch für eine Sanierung belastbare Zahlen vorhanden sind. Für die jetzt angestrebte Sanierung schon gar nicht, liste Fritz-Chefin Andrea Haselmanter-Schneider. Es hätte nämlich einen Antrag zur Finanzierung im Landtag gegeben.
2: Und er hat da in x Fragen nach den Kosten gestellt. Und meine Damen und Herren, es ist keine einzige Zahl in diesem Dokument verschriftlicht. Also es gibt keine Rechnung, es gibt keine Zahl. Und wir wissen nicht, was diese Sanierung, diese angedachte, kosten wird.
0: Und weil es Intransparenz bei den Sanierungskosten gäbe, könnte man nicht zustimmen. Von Seiten der NEO spricht man von einem Gemurkse. Einzelne würden von den Plänen profitieren, die Allgemeinheit nicht. Für die Grünen fehlt ein seriöser Vergleich der beiden möglichen Umbauvarianten Neubau und Sanierung. Georg Dornauer, er hat das Projekt als damaliger Landeshauptmann-Stellvertreter mitverantwortet, stellt sich auch klar gegen die Sanierung.
3: Sie mögen diese Pläne nicht nur einfrieren, sondern in ihre Schubladen geben und die Karten 2027 im Herbst, genau heute in einem Jahr, neu mischen lassen. Denn Murks ist offensichtlich nominiert für das Wort des Jahres und da handelt es sich um einen ganz klaren Murks.
0: ÖVP-Landeshauptmann Anton Matle habe ihm nie eine klare Kostengrenze genannt, daran habe sich nichts geändert. Das Land Tirol kann nicht bauen, die Bundesimmobiliengesellschaft könnte schon, heißt es. Darauf wollen sie jetzt drängen.

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1: Mit Hannes Haab. Sparen ist den Österreicherinnen und Österreichern so wichtig wie seit über 10 Jahren nicht mehr. Über 8 von 10 ist es wichtig, Geld zur Seite zu legen, steht in der neuesten Sparstudie der Erste Bank. Gleichzeitig sinkt der monatliche Sparbetrag auf 306 Euro. Das sind 14 Euro weniger als im Vorjahr. Knapp 40% nutzen bereits Wertpapiere wie Fonds und Aktien, sagt Erste Bank-Vorstand Maximilian Klari.
2: Sparen gibt mir ein Gefühl von Sicherheit. Das ist sowohl für Männer als auch für Frauen ein extrem wichtiges Thema. Aber wir sehen bei der Nutzung von Wertpapieren einen sehr, sehr großen Unterschied zwischen Frauen und Männern. Da sind Frauen bei 32% und Männer bei 48%. Und bei Kryptowährungen ist der Unterschied noch einmal signifikant größer. 7% Frauen und 23% Männer.
1: Knapp die Hälfte spart am Girokonto. Mit Abstand am häufigsten genutzt ist mit fast 80% das Sparbuch oder Sparkonto. 30% legen in Gold und Edelmetalle an, steht in der Studie. Der Preis für Erdgas in Europa ist so hoch wie zuletzt Ende 2022 und auf über 87 Euro je Megawattstunde heute gestiegen, weil viele Staaten derzeit ihre Gasspeicher füllen. In Europa sind die Speicher zu rund 3/4 voll, deutlich unter dem Schnitt der vergangenen 5 Jahre. In Österreich liegt der Füllstand mittlerweile bei etwa 70%, also genug für die kommende Heizsaison. Nach einem Notfallalarm am Nürnberger Flughafen hat die Polizei Entwarnung gegeben. Das vermeintlich in Not geratene Flugzeug hat vor der Landung den Notfallcode für eine Entführung ausgeschickt. Dazu könnte ein Defekt des Funkgeräts im Cockpit geführt haben, so die Polizei. Der Pilot war danach auch nicht erreichbar. Sicherheitshalber sind Eurofighter aufgestiegen, um die Maschine zu begleiten. Auch die Polizei ist mit einem Großaufgebot angerückt und hat den Flughafen gegen Mittag gesperrt. Wenige Wochen vor der nächsten UN-Klimakonferenz COP31 in Antalya hat das Klimaschutzministerium eine Infoplattform eingerichtet. User finden dort Infos zu Klimawandel und Klimapolitik. Die Seite bündelt demnach wissenschaftliche Infos sowie auch Faktenchecks. Ziel ist, gegen Klimadesinformation vorzugehen, heißt es.
3: Und damit sind wir auf den Tiroler Straßen. Das ist der U1-Verkehrsservice um 6:02. Und zwar schauen wir da auf die A12 Interlautobahn in Fahrtrichtung Bregenz. Da ist ein Unfall im Baustellenbereich bei Mötz passiert. Die Straße ist da in beide Fahrtrichtungen momentan gesperrt. Mehrere Fahrzeuge sind in den Unfall verwickelt. Ausweichen können sie über die B171. Ansonsten ist uns nichts gemeldet worden. Gute Fahrt. Die Wolken, die breiten sich jetzt immer weiter aus und werden auch immer dichter. In Nordtirol kann es teilweise auch regnen. Schnee gibt es erst ab 2700 Metern. In Osttirol, abseits der Tauern, bleibt es trocken und es klart sogar auf. Die Temperaturen, die liegen morgen zwischen 3 und 10 Grad. Aktuell messen wir bei Ihnen in Nesselwengle 10 Grad, in Fügen hat es 12, ebenso in Flauerling und in Obertilliach in Osttirol werden uns derzeit 7 Grad angezeigt. Der Mittwochmorgen wird unbeständig und es kann speziell in der Früh noch regnen, vor allem im Raum Innsbruck. Im Unterland kann es bis zum Nachmittag trüb bleiben. Im Oberland kommt für ein paar Stunden auch die Sonne heraus morgen. Die Temperaturen, die pendeln sich zwischen 13 und 20 Grad ein.
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2: Und damit sind wir in der besten Stunde des Tages, wie ich so gerne zu sagen pflege. Ihre Wünsche sind gefragt. Und damit wir noch möglichst viele Platz haben, gerne noch anrufen unter 052 42 61 030 31. Das ist sozusagen die Nummer zu Ihrem Musikwunschglück, würde ich jetzt einmal sagen. Und wir legen auch gleich los. Mit Musikwunsch Nummer 1, was dürfen wir spielen?
3: Hallo, ich bin Jennifer vom Unterland. Ich möchte fragen, ob es im Bereich der Möglichkeit wäre, wieder einmal so einen richtig schönen alten deutschen Schlager zu spielen, wie zum Beispiel Jürgen Markus, eine neue Liebe ist wie ein neues Leben. Ich bedanke mich, Frau Rüdig, und wünsche allen alles Liebe.
2: Sehr, sehr gerne. Und damit legen wir los. Mit ein bisschen was zum Mitsingen in der Wunsch-Hotline. Jürgen Markus.

0: schönen Abend. In der Wunsch-Hotline, fein, dass Sie alle wieder da sind und fein, dass Sie so zahlreich anrufen. Aber wir haben noch Platzzahlen frei. Also, nicht zögern, zum Hörer greifen und mir sagen, welchen Musiktitel wir unbedingt noch spielen müssen. Das ist noch einmal die Nummer 052 42 61 030 31. Und inzwischen machen wir weiter mit welchem Titel?
1: Hallo U1, grüß Gott, da ist die Christel aus Oberndorf und ich wünsche mir bitte von Vollgas Tirol Verkaufte Heimat. Vielen Dank.
0: Spielen wir sehr gerne.

Hallo U1, ich bin die Hilde. Ich wünsche mir bitte für die Mama Resi in Bruck, Resi und Franz in Dumpen, Lied ohne Namen von Fantasy. Danke.

0: Fantasy, so klingt die Wunschhotline hier auf Radio U1 Tirol. Und jetzt einmal liebe Grüße zu Ihnen nach Hause. Vielleicht sind Sie auch gerade am Heimweg oder was auch immer Sie machen. Ich freue mich, dass wir Sie begleiten dürfen mit der heutigen Wunschhotline und vor allem, dass Sie so zahlreich anrufen, ja, und das Programm bestimmen in dieser Stunde. Noch bis 19 Uhr erfüllen wir Ihre Musikwünsche unter dieser Nummer 052 42 61 030 31. Was spielen wir als nächstes?
1: Hallo liebes U1-Team, da spricht wieder mal die Edeltraut. Hallo Anna-Maria.
0: Hallo.
1: Ich wünsche mir das Lied von Andreas Gabrielier. Einmal sehen wir uns wieder. An alle, die ich gerne sehen möchte, ihr seid ein super, super U1-Team. Danke.
0: Danke, danke. Aber Sie sind auch super, dass Sie jeden Abend anrufen. Und wir ja ein bisschen gemeinsam die Musik bestimmen, hier auf U1. Und das ist jetzt Andreas Gabalier für Sie.

0: auch ganz viel Gefühl. Gibt's natürlich hin und wieder hier bei uns in der Wunsch-Hotline am Dienstagabend, 13. Oktober. Und wir machen auch gleich weiter. Unter anderem noch mit dabei in dieser Stunde Sonnwend in der Wunsch-Hotline. Und wenn Sie noch was hinzuzufügen haben, 052 42 61 030 31, das ist die Nummer, da können Sie mir Ihren Musikwunsch mitteilen.
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22: Hallo Radio U1 Tirol. Ich wünsche mir heute Abend für die Musiksendung oder Musikwunschsendung das Lied von Sonnenwend, Holzwurm. Und ich würde gerne das ganze U1-Team grüßen und nochmal ein ganz, ganz großes Dankeschön an alle, vor allem an den Lukas Brunner, weil er mir einen großen Wunsch erfüllt hat. Dankeschön für alles und ihr seid einfach spitze, macht weiter so. Tschüss!

0: Sie bestimmen nach wie vor, was wir spielen in der Wunsch-Hotline am Dienstagabend hier auf Radio U1 Tirol. Lange Rede, kurzer Sinn. Machen wir gleich weiter. Was dürfen wir denn jetzt für einen Wunsch erfüllen?
1: Hallo U1. Hallo Anna-Maria, du bist der Novo der Sachsams. Grüßen möchte ich meine Jungs in Mario, mein Gädel Dominik und die Marco. Ich hätte einen Wunsch von Klaus Schlapper, das falsche Boot. Vielen lieben Dank, schönen Abend euch allen.
0: Spielen wir sehr, sehr gerne und Ihnen auch allen einen wunderschönen Abend. Machen Sie sich's fein. Genießen Sie den Dienstagabend.

0: Klaus Schlapper muss einfach sein in der Wunschhotline hier auf Radio U1 Tirol, genauso wie der hier.
1: Hallo liebes U1-Team, da steht Hilde. Hallo Anna-Maria, bitte spiel mir von den Nokis Amore Vero. Danke und fertig.
0: Sehr, sehr gerne. Damit sind jetzt die Nokis dran. Das sind Ihre Lieblingstitel. Sie bestimmen, was wir spielen, noch bis 19 Uhr.

0: Hallo Heinz, hallo Andreas.
1: Da spricht Alfred. Mein Musikwunsch war ein Hit von Demis Roussos, glaube ich, der 1970er Jahren, Die Nächte von Athen. Dann können wir mal hier zuhören. Und dann gesagt noch eins dem. Einen schönen Feierabend. Servus, ciao.

Hallo Radio 1, ich bin die Wette Assistenz und wünsche mir das Lied von Andi Borg, Adios Amor. Grüßen möchte alle, die mich kennen und meine guten Freunde, sowie den ganzen Superteam, eine schöne Zeit. Vielen Dank.

0: Andy Borg, das ist die Wunsch-Hotline. Es ist Dienstagabend hier auf Radio U1 Tirol. Wir verlieren keine Zeit, machen wir gleich weiter mit dem nächsten Musikwunsch. Was dürfen wir denn spielen noch?
1: Hallo, das ist Friedl aus Hallein. Jeder Musikwunsch, und zwar die Fetzigen aus dem Zillertal. Nicht mehr wegschauen von dir. Gewidmet meiner Frau, weil wir sind inzwischen... Morgen haben wir Hochzeit, so 43 Jahre verheiratet und 50 Jahre beieinander. Möchte ich dir den spielen. Vielen Dank. War super, wenn du das zusammenbringst, wenn ich drankomme. Danke. Ciao.
0: Sehr gerne. Die Fetzigen. Und da wünschen wir natürlich auch weiterhin für die nächsten Jahre alles, alles Gute.

0: und damit ist es schon 7:12. Das heißt, ganz so viel Zeit bleibt uns nimmer in der heutigen Wunsch-Hotline. Zwei Titel haben wir noch Platz. Unter anderem noch mit dabei in dieser Stunde die Tiroler Inntal-Kreiner. Und noch ein Titel. Den verrate ich Ihnen nicht. Hören wir gleich zusammen, was da noch dabei ist.
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22: Ja, hallo, grüß euch, da ist die Resi. Kannst du mir bitte heute für die Intolgreiner das Liedl spielen am Kamin? Lass die Maria und der Martin in Söllschön grüßen, die Hilde, die Resi und den Franz in Dumpen. Danke dir und einen schönen Abend wünsche ich dir. Vierte.

Hallo, grüß dich, da ist die Lisbeth. Ich wünsche mir bitte für die Hallodris, wenn es geht, wenn es Arschall brummt. Schöne Grüße, das Zillertal ein und das Brixen durch. Danke, fertig.

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2: Mit Hannes Harp. Ab dem kommenden Jahr soll Impfen für Erwachsene in Apotheken möglich sein. Was fehlt, ist ein Gesetzesentwurf dazu. Der Verband der Impfstoffhersteller appelliert heute an die Regierung, nicht mehr lange damit zu warten. In 19 europäischen Ländern dürften Apotheker schon impfen. Gerade in Österreich gibt es das Potenzial, eine Lücke zu schließen, sagt die Präsidentin des österreichischen Verbands der Impfstoffhersteller Sigrid Haslinger.
3: Es braucht breite Impfmöglichkeiten. Wir haben sehr gute Impfmöglichkeiten bei Ärzten. Wir haben auch Impfmöglichkeiten in den Schulen, die teilweise gut funktionieren, teilweise nicht so gut funktionieren, auch Bundesländer unterschiedlich ist. Und wir haben auch viele öffentliche Impfstellen. Aber es wäre gut, wenn auch hier Apotheken entsprechend impfen können.
2: Eine große Lücke gäbe es etwa bei der FSME-Impfung, die bestenfalls im kommenden Jahr vor der Zeckensaison bereits starten könnte, heißt es. Sparen ist den Österreicherinnen und Österreichern so wichtig wie seit über 10 Jahren nicht mehr. Über 8 von 10 ist es wichtig, Geld zur Seite zu legen, steht in der neuesten Sparstudie der Erste Bank. Gleichzeitig sinkt der monatliche Sparbetrag auf 306 Euro. Das sind 14 Euro weniger als im Vorjahr. Knapp 40% nutzen bereits Wertpapiere wie Fonds und Aktien. Mit Abstand am häufigsten genutzt ist aber mit fast 80% das Sparbuch oder Sparkonto. 30% legen in Gold und Edelmetalle an, steht in der Studie. Nach einem Zugunfall gestern in Wiener Neustadt gehen die ÖBB heute den Ursachen auf den Grund. 21 Güterwaggons sind weggerollt, 2 sind entgleist und haben eine Oberleitung beschädigt. Die Waggons waren mit 10 Hemmschuhen gesichert, Sabotage wird deshalb ausgeschlossen. Mittlerweile läuft der Bahnverkehr wieder weitgehend normal, heißt es. Österreichs Vogel des Jahres wird 2027 der Flussuferläufer. Die Organisation BirdLife Österreich macht damit auf die Gefährdung des Bodenbrüters aufmerksam und darauf, dass immer mehr an natürlichem Lebensraum verloren geht. In Österreich gibt es nur noch maximal 270 Flussuferläuferpaare.
4: Und damit hallo zu Ihnen hinters Lenkrad, der U1 Verkehrsservice, 7:02. Und da schauen wir nach wie vor auf die A12 Inntal-Autobahn, Fahrt Richtung Bregenz. Zwischen Ötztal und Mötz ist die A12 da gesperrt. Da ist nämlich ein schwerer Unfall im Gegenverkehrsbereich passiert. Der Verkehr wird momentan über die B171 umgeleitet. Es gibt Stau vor den Ableitungen und auch bereits auf der Umleitungsstrecke. Ansonsten kommen Sie überall gut voran, kommen Sie gut und vor allem sicher an Ihr Ziel.
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4: Die aktuellen Temperaturen bei uns im Land. In Innsbruck werden uns derzeit 12 Grad angezeigt. In Kitzbühel, in Lienz und in Reutte hat es momentan 11 Grad. Jetzt am Abend und auch in der Nacht werden die Wolken immer dichter und vielerorts kann es auch regnen. Schnee fällt ab 2700 Metern. In Osttirol und abseits der Tauern bleibt es soweit trocken und es klart dort sogar auf. Die Temperaturen, die sinken in der Nacht dann auf 3 bis 10 Grad. Morgen am Mittwoch wird es unbeständig, die Wolken überwiegen. Im Unterland ist es bis Mittag zumindest trüb, im Oberland kommt die Sonne zumindest für eine kurze Zeit heraus. In Osttirol ist es überwiegend sonnig. Die Temperaturen pendeln sich morgen generell zwischen 13 und 20 Grad ein.
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4: Und damit war's das von mir. Anna-Maria Rödig sagt für euch. Ich wünsche Ihnen noch einen feinen Dienstagabend. Wir hören uns dann am Morgen wieder in der U1 Wunsch-Hotline. Und in der Früh weckt sie Philipp Wachter gemeinsam mit David Hotter. Und jetzt haben wir noch ganz ein paar Musikwünsche, die wir nicht mehr Platz gehabt haben in der Stunde davor und die wir jetzt noch spielen dürfen. Und damit sage ich feinen Abend, genießen Sie es und wir hören uns wieder. Und ich freue mich schon drauf. Machen Sie es gut.
6: Hallo, das ist die Maria aus der Wiltschenau und ich möchte gerne von Andreas Fulterer Zusammen sind wir ein Feuer. Dankeschön, auf Wiederhören.
4: Spielen wir sehr, sehr gerne noch in dieser Stunde. Schönen Abend.

Hallo, liebes U1-Team, da spricht die Gerlinde Gröbel aus der Lausser. Ich wünsche mir heute für unsere Freunde, den Willi und die Margit von Brennholz, solange ich kein Vogel her singe. Danke, ihr seid super. Tschüss.

Hallo U1 Tirol, da ist der Günther aus Herzens. Und ich wünsche mir das Lied von der Helene Fischer und die Hölle morgen früh ist mir egal. Und noch einen schönen Abend.

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18: 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Und an sieben Tagen wurde die Welt geschaffen. Oder waren es doch vielleicht acht?

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1: Mit Hannes Harp. Der Nationalrat startet morgen mit dem ersten Tag der Plenarwoche. Am Programm steht unter anderem ein Update für den Strafvollzug. Ausländische Straftäter sollen einfacher nach der Hälfte ihrer Gefängniszeit in ihr Heimatland abgeschoben werden können. Davor wollen die Freiheitlichen aber einen Misstrauensantrag gegen die Regierung einbringen. Für die FPÖ sorgt vor allem die SPÖ für Chaos durch die neu entfachte Führungsdebatte innerhalb der Sozialdemokraten. Die Blauen hoffen bei ihrem Antrag auch auf Stimmen von unzufriedenen Regierungsabgeordneten. Impfen in Apotheken, das soll im kommenden Jahr für Erwachsene möglich sein. Was fehlt, ist ein Gesetzesentwurf. Der Verband der Impfstoffhersteller appelliert heute an die Regierung, nicht mehr lange damit zu warten. In 19 europäischen Ländern dürfen Apotheker bereits impfen. Eine große Lücke gäbe es da etwa bei FSME-Impfungen. Impfen in der Apotheke wäre eine gute Ergänzung, um einen einfacheren Zugang zu bieten. Nun sei die Regierung am Zug, heißt es. Bilder mit Schildern wie regional statt international auf Social Media zu posten, dazu ruft nun der Betriebsrat des Tiefkühlgemüsezulieferers Ardo in Groß-Enzersdorf in Niederösterreich auf, um das Werk doch noch zu erhalten, wie es heißt. Das Tiefkühlgemüsewerk soll planmäßig im August nächsten Jahres dicht machen. Der Betriebsratschef warnt in einer Videobotschaft vor einem Versorgungsengpass mit heimischem Tiefkühlgemüse. Grundnahrungsmittel sind günstiger geworden. Die Testeinkäufer der Arbeiterkammer haben heuer für 40 Produkte 74 Euro gezahlt, knapp 10% weniger als im Vorjahr. Billiger sind etwa Butter, Gouda, Käse oder Pommes frites. Einiges wurde aber auch teurer wie Tafelessig oder Karotten. Auch bei Markenartikeln hat sich die Preisschraube weiter nach oben gedreht.
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